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1: Ich bin Florian Klaus. Wer in einer Krisenbranche arbeitet und noch fest in seinem Job ist, tut sich oft schwer, gleichzeitig etwas Neues zu suchen. Die Regierung will hier neue Möglichkeiten schaffen. Das Bundeskabinett hat grünes Licht für einen Gesetzentwurf zur Job-to-Job-Erprobung gegeben. Lea Matschulat berichtet.
2: Die Job-to-Job-Erprobung ist nicht für jeden gedacht, sondern konkret für diejenigen, deren Anstellung absehbar enden wird, weil zum Beispiel der Betrieb 200 Stellen bis in 2 Jahren abbauen wird. Um im Anschluss möglichst ohne Lücke einen neuen Job zu haben, sollen sich Arbeitnehmer künftig ein paar Wochen in anderen Firmen vorstellen und umschauen können, in Absprache mit dem Noch-Arbeitgeber.
1: Aus der SPD kommt weiter Kritik an dem Plan von Bundesfamilienministerin Prien, beim Unterhaltsvorschuss für Alleinerziehende zu sparen. Mecklenburg-Vorpommerns Ministerpräsidentin Schwesig

0: England nach Rückstand noch mit 2:1 gewonnen. Der Siegtreffer fiel in der Nachspielzeit. Für England um Kapitän Harry Kane vom FC Bayern bleibt nur das Spiel um Platz 3 gegen Frankreich am Samstag. Damit geht auch eine kuriose Serie zu Ende. Erstmals seit 1978 steht kein Spieler von Bayern München im WM-Finale.
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1: Ich bin Florian Klaus. Die Bundesregierung hat einige Maßnahmen zum Bürokratieabbau beschlossen, zum Beispiel im Gesundheitswesen. So soll die elektronische Überweisung eingeführt werden und die Leistungen der elektronischen Patientenakte deutlich erweitert werden. Außerdem soll in den Jobcentern künftig mehr digital ablaufen, etwa mit Terminen per Videoschalte. Am Bundesgerichtshof fällt heute die Entscheidung zu einem Rechtsstreit um die Kündigung von Fitnessstudio-Verträgen. Verbraucherschützer hatten gegen FitEx aus Essen geklagt. Es geht darum, wie einfach eine Kündigung im Internet sein muss. Thomas Brock berichtet.
2: Seit Wochen nicht beim Training, aber dennoch jeden Monat Beiträge zahlen. In Krisenzeiten wie diesen kann eine Kündigung durchaus sinnvoll sein. Aber so leicht wollen Fitnessstudios ihre Kunden auch nicht verlieren. Auf der Seite des Kündigungsformulars der Fitnesskette wird deshalb prominent auf die Möglichkeit hingewiesen, den Vertrag auch nur zu pausieren. Zu prominent meinen die Verbraucherschützer.
1: Bewegung, gesunde Ernährung und ein aktives Sozialleben. Wer diese Dinge hat, kann damit sein Demenzrisiko deutlich senken. Das schreibt die Weltgesundheitsorganisation. Was allgemein gut für die Gesundheit sei, schütze demnach auch vor Demenz. Bis zu 45% des Risikos sei auf Faktoren zurückzuführen, die der Mensch beeinflussen könne, hieß es. Die sozialen Aktivitäten sind dabei neu auf der Empfehlungsliste. Argentinien ist Spanien ins Finale der Fußball-Weltmeisterschaft gefolgt. Der Titelverteidiger gewann ein dramatisches Halbfinale in Atlanta gegen England mit 2:1. Anthony Gordon brachte die Engländer zunächst in Führung, doch in der Schlussphase drehte Argentinien die Partie durch Treffer von Enzo Fernandez und Lautaro Martinez. Das WM-Endspiel Spanien gegen Argentinien ist am Sonntag in New York. Am Samstag stehen sich Frankreich und England in Miami im Spiel um Platz 3 gegenüber.
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1: Ich bin Florian Klaus. Guten Morgen. Nach dem Weltmeistertitel 2022 steht Argentiniens Fußballnationalmannschaft erneut im WM-Finale. In einem dramatischen Halbfinale hat sich das Team gegen England mit 2:1 durchgesetzt. Damit bekommt Argentinien am Sonntag die Chance, gegen Spanien den Titel zu verteidigen. Moritz Einzel berichtet.
2: Das erste Tor in diesem Halbfinale erzielten die Engländer. Anthony Gordon ließ das Team von Thomas Tuchel mit seinem Treffer nach einer knappen Stunde träumen. Doch dann drehten die Argentinier auf. Mit einer Wahnsinnsmentalität drückten sie England immer mehr hinten rein. Die Tore dann fast mit Ansage. Enzo Fernandes in der 85. Minute und Lautaro Martinez in der Nachspielzeit.
1: Mit Sprachtests für alle Vierjährigen und gezielter Förderung in den Kitas will Bundesbildungsministerin Prien die Bildungschancen von Kindern in Deutschland angleichen. Sie hat den Entwurf eines neuen Kita-Gesetzes vorgelegt. Bis 2034 verspricht der Bund insgesamt mehr als 9 Milliarden Euro für das Vorhaben. Aus Sicht des Paritätischen Gesamtverbands ist das zu wenig, um die steigenden Anforderungen in der Kindertagesbetreuung zu finanzieren. Sturm und Hagel haben in den vergangenen Tagen an einigen Orten die Ernte zerstört. Durch die Unwetter sei innerhalb von 48 Stunden ein Schaden von mindestens 50 Millionen Euro entstanden, heißt es von der Spezialversicherung Vereinigte Hagel. 100.000 Hektar Fläche seien demnach beschädigt worden. Aus den Regionen Nürnberg und Stuttgart etwa gäbe es Berichte über teils verheerende Totalschäden. Die Kontrollen an der Grenze zwischen Deutschland und Österreich sollen erstmal bleiben. Das haben die Innenminister Dobrindt und Kahner nach einem Treffen gesagt. Die Kontrollen seien demnach funktionsfähig und miteinander abgestimmt. Kahner zufolge ist durch sie illegale Migration zurückgedrängt worden. Die EU-Kommission hatte empfohlen, die Kontrollen schrittweise abzuschaffen.
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0: Es wird perfekt. Caspar, so perfekt hier in der Ego für Morning Show. Schönen guten Morgen. Es ist Donnerstag, 6 Uhr mittlerweile. China ist ja der weltweit größte Produzent von Klimaanlagen. Ich weiß nicht, ob ihr es wusstet, und deckt tatsächlich einen Großteil der globalen Nachfrage ab. Mit den jüngsten Hitzewellen ist jetzt auch der Absatz in Europa deutlich gestiegen. Einzelheiten dazu und was sonst gerade wichtig ist an diesem Morgen aus Deutschland und dem Rest der Welt kurz zusammengefasst aus der Ego FM Nachrichtenredaktion.
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2: Ich bin Dominik Schweiger. Guten Morgen. Nach dem Weltmeistertitel in Katar 2022 steht Argentinien wieder im Finale bei der Fußball-WM. Der Titelverteidiger hat das Halbfinale von Atlanta gegen England mit 2:1 gewonnen. Eigentlich waren erst die Engländer in Führung, mit 2 späten Treffern hat Argentinien das Spiel aber noch gedreht. Im WM-Finale treffen die Argentinier am Sonntag auf den Europameister Spanien. Aus der SPD kommt weiter Kritik an dem Plan von Bundesfamilienministerin Prien, beim Unterhaltsvorschuss für Alleinerziehende zu sparen. Mecklenburg-Vorpommerns Ministerpräsidentin Schwesig hat im Spiegel gesagt, dass auch Alleinerziehende mit Kindern im Alter von 16 und 17 Kosten haben. Auch in dem Alter bräuchten Kinder Unterstützung. Für sie soll der Vorschuss nach Priens Plänen aber wegfallen. Man kennt das ja. Zum Jahreswechsel ist die Motivation auf Sport groß. Man schließt einen Vertrag im Fitnessstudio ab. Fürs Gewissen geht dann aber nicht hin. Manchmal ist es dann schwierig, aus diesem Vertrag wieder rauszukommen. Genau darum geht's heute vor dem Bundesgerichtshof. Thomas Brock berichtet.
3: Seit Wochen nicht beim Training, aber dennoch jeden Monat Beiträge zahlen. In Krisenzeiten wie diesen kann eine Kündigung durchaus sinnvoll sein. Aber so leicht wollen Fitnessstudios ihre Kunden auch nicht verlieren. Auf der Seite des Kündigungsformulars der Fitnesskette wird deshalb prominent auf die Möglichkeit hingewiesen, den Vertrag auch nur zu pausieren. Zu prominent meinen die Verbraucherschützer.
2: Seit Montag brennt es im Müritz-Nationalpark in Mecklenburg-Vorpommern und ein Ende ist noch nicht abzusehen. Inzwischen stehen fast 270 Hektar in Flammen. Hunderte Einsatzkräfte sind vor Ort. Noch am Vormittag soll Unterstützung aus Bayern eintreffen. Weil der frühere Truppenübungsplatz mit Altmunition belastet ist, kann die Feuerwehr nicht näher ans Feuer ran. Sie versucht stattdessen, von außen einzudämmen.
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0: Heute am Donnerstag scheint neben ein paar harmlosen Wolken eigentlich relativ viel die Sonne. So besonders an den Alpen gibt es anfangs noch Schauer und Gewitter. Im Laufe des Nachmittags und gegen Abend entstehen dann bevorzugt im Westen erneut Schauer und teilweise wirklich auch kräftige Gewitter, die durchziehen. Das Ganze heute bei Höchstwerten zwischen 26 und 32 Grad. Morgen am Freitag zum Start ins Wochenende gibt es auch nochmal ein paar Schauer und Gewitter. Am Wochenende selbst ziehen die sich dann so langsam an die Alpen zurück und lassen nach. Und dann gibt es immer mehr Sonnenschein bis zum Sonntag. Temperaturen gehen freitags etwas nach oben, am Wochenende aber dann deutlich zurück.
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0: Schönen guten Morgen zusammen an diesem Donnerstag. Kurz nach 6 haben wir es mittlerweile. Ich würde sagen, starten wir gemeinsam wieder rein in den, ja, immerhin auch schon vorletzten Arbeitstag für viele von uns in dieser Woche. Mit dabei dieser Hit hier aus dem Jahr 2010. Eine echte Funkrakete, die euch direkt in die Gehörgänge reinjagt. Hier sind Jamiroquai mit White Knuckle Ride. Kommt gut raus. Yeah.

0: Heart is a Beating Drum, The Kills, an diesem Donnerstagmorgen hier in Ego vom Morning Show. Habt ihr schon mal einen Musiktitel gehört, der euch sofort in eine andere Welt beamt? Genau das, meiner Meinung nach, schafft die Berliner Indie-Pop-Band Say Yes Dog jetzt mit ihrer neuesten Single, die gerade im Juni erst erschienen ist und schon mal Lust macht auf ein neues Album, das zum Herbst hin in die Plattenläden des Vertrauens kommen soll. Die neue Scheibe heißt All in My Head, ganz neu bei uns.
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0: kommt gut raus aus den Federn hier mit der Ego von Morning Show und gleich diesem absoluten Durchbruch für diese Band im Jahr 2013. Bis heute eine dieser Hymnen, die man einfach mitsingen muss. Bastille hört er gleich bei mir unter anderem mit Pompeii. 17:45 ist es mittlerweile.
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0: Island in the Sun. Das war Luisa an diesem Donnerstagmorgen.
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3: Man kann fast schon sagen, vom einstigen Erbfeind zum engsten Partner, das Verhältnis zwischen Deutschland und Frankreich ist ja eine der faszinierendsten und tatsächlich auch wichtigsten Geschichten Europas. Was hat sich denn in den letzten Jahrzehnten zwischen Paris und Berlin alles so getan? Und wo liegen heute vielleicht noch die Herausforderungen in dieser ganz besonderen Ehe, sage ich mal? Wir werfen in unserer Frankreich-Woche mal einen kleinen Blick hinter die Kulissen der deutsch-französischen Freundschaft.
1: Wohl kaum zwei Länder haben Europas Geschichte so geprägt wie Deutschland und Frankreich. Über Jahrhunderte erbitterte Gegner, heute der Motor und das Herz der Europäischen Union. Dazwischen liegen drei grauenhafte Kriege mit Millionen von Toten, aber auch eine der erstaunlichsten Versöhnungen der Weltgeschichte.
4: Es lebe die deutsch-französische Freundschaft!
1: Bis vor 80 Jahren noch ein unvorstellbarer Gedanke. Denn zwischen 1871 und 1945 stehen sich die beiden Erzfeinde dreimal auf dem Schlachtfeld gegenüber. Millionen von Deutschen und Franzosen bezahlen dabei das Ringen ihrer Politiker um Macht, Einfluss und Prestige mit ihrem Leben.
5: Am 22. Juni kapitulieren die französischen Armeen in der Maginot-Linie. Die große Schlacht in Elsass-Lothringen ist damit siegreich beendet.
1: Nach dem Ende des Zweiten Weltkriegs 1945 steht Europa vor einer entscheidenden Frage. Wie lässt es sich verhindern, dass sich diese Geschichte wiederholt? Die Antwort liefern Politiker mit Weitblick, so wie der deutsche Bundeskanzler Konrad Adenauer.
6: Sie wissen auch, meine Damen und Herren, dass ohne die Freundschaft zwischen Frankreich und Deutschland Europa nicht bestehen kann.
1: Ausgerechnet Kohle und Stahl, also die Rohstoffe jeder Kriegsindustrie, sollen von nun an gemeinsam verwaltet werden. Als erster Baustein der heutigen Europäischen Union. Der eigentliche Durchbruch erfolgt 1963 mit dem Élysée-Vertrag, in dem Charles de Gaulle und Konrad Adenauer offiziell die deutsch-französische Freundschaft besiegeln.
4: Wenn Sie alle so um mich herum versammelt sehe, empfinde ich noch stärker als zuvor die Würdigung und das Vertrauen, das ich für Ihr großes Volk, jawohl, für das große deutsche Volk hege.
1: Es entstehen Städtepartnerschaften, Schüleraustausch und Kulturprogramme. Millionen von Menschen lernen das Nachbarland nicht mehr als Feind, sondern als Freund kennen. Und die Antrittsbesuche der deutschen und französischen Regierungschefs im Nachbarland werden obligatorisch. Eines der wohl stärksten Symbole, das Händereichen von François Mitterrand und Helmut Kohl vor dem Kriegerdenkmal in Verdun.
7: Diese Geste mit der Hand, die war nicht abgesprochen. Das war nicht irgendein Termin für ihn.
1: Trotz zahlreicher Auffassungsunterschiede, seitdem treiben Deutschland und Frankreich viele europäische Projekte gemeinsam voran. Die deutsch-französische Freundschaft ist deshalb weit mehr als nur Diplomatie. Sie zeigt, dass selbst Jahrhunderte Feindschaften überwunden werden können.
0: Tja, und mehr zu unserer aktuellen Themenwoche Viva la France, wie immer auch bei unserem Netz egofm.de. Und wenn ihr so ganz nebenbei Lust habt auf ein schickes Konzert in Erlangen mit diesem Herrn hier, dann solltet ihr morgen um 12:30 gegen Mittag genauer hinhören bei Kollegin Gloria. Die schreibt euch nämlich für sein Konzert auf die Gästeliste. Hier ist Bulgarian Card Raider mit Brussels.

0: Schönen guten Morgen mit The Stone Roses und Fool's Gold hier in der Ego FM Morning Show.
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0: So, wir sind mittendrin im Sommer. Das sind dann so Momente, wenn die Luft flimmert, die Zeit stehen zu bleiben scheint und man irgendwie das Gefühl hat, alles ist möglich. Und genau dieses Lebensgefühl, das fangen wir in dieser Woche mal ein. Ich habe für euch tief in meine persönliche Plattenkiste gegriffen und in dieser Woche ein paar echte Sommerhymnen ausgegraben, die durch ganz exklusive Remixe einen völlig neuen, modernen Vibe bekommen. Das ist Musik, die man nicht nur hört, sondern die man auch auf der Haut spürt. Und um dieses Gefühl einmal perfekt abzurunden heute an diesem Donnerstag, legen wir noch eine kleine Schippe oben drauf. Hier kommt nämlich heute ein absoluter Klassiker, der im Remix von Mark Knight erst so richtig zum Leben erweckt wird. Aus der kollmannischen Plattenkiste. Sehr verehrte Damen und Herren, hier ist Curtis Mayfield mit dem unvergleichlichen Move On Up.

0: Schönen guten Morgen an diesem Donnerstag. Hier ist Igor für Morning Show. Und bevor er hier weltweit als gefeierter Schauspieler durchgestartet ist, hat er uns 2012 mit diesem Titel hier einen richtig schönen Indie-Song geschenkt. Und genau den hören wir gleich. Love This von Cosmo Jarvis. Hier in der Morning Show am Donnerstag, 7:15 mittlerweile.
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0: Cosmo Jarvis, Love This, hier in der Ego für Morning Show am Donnerstag. Und da ist es 7 Uhr mittlerweile. In den USA wird gerade wieder über Todesfälle im Zusammenhang mit der Einwanderungsbehörde ICE diskutiert. Medien berichten da zum Beispiel von neuen Auflagen für die Mitarbeiter. Mexiko hat wegen der Fälle jetzt den UN-Hochkommissar für Menschenrechte eingeschaltet. Die Einzelheiten dazu und alles, was sonst gerade an diesem Morgen wichtig ist, jetzt wieder kurz zusammengefasst aus der Ego von Nachrichtenredaktion.
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2: Ich bin Dominik Schweiger. Guten Morgen. Der amtierende Weltmeister Argentinien gegen den amtierenden Europameister Spanien. Das ist das Finale bei der Fußball-Weltmeisterschaft diesen Sonntag. Argentinien gewann sein Halbfinale gegen England mit 2:1 und das, obwohl der Titelverteidiger zwischendurch mit 0:1 zurückgelegen hatte. Für England um Kapitän Harry Kane vom FC Bayern bleibt nur das Spiel um Platz 3 gegen Frankreich. Schwarzarbeit, gefälschte Belege, Steuerhinterziehung. Das alles soll in Deutschland schwieriger werden. Wie? Dazu stellen Finanzminister Klingbeil und Justizministerin Hubich heute einen Aktionsplan vor. Unter anderem sollen Steuerbetrüger härter bestraft werden. Eine Selbstanzeige zum Beispiel soll nicht mehr automatisch Straffreiheit bedeuten. Die Pläne von Bundesfamilienministerin Prien, den Unterhaltsvorschuss für Alleinerziehende zu kürzen, kommen in der SPD gar nicht gut an. Mecklenburg-Vorpommerns Ministerpräsidentin Schwesig teilt in der Debatte auch gegen Kanzler Merz aus. Inwiefern, das weiß Diana Kramer.
3: Der Bundeskanzler und Ministerin Prien hätten die Lebenssituation von Alleinerziehenden und ihren Kindern nicht verstanden, sagte Schwesig dem Spiegel. Denn viele von ihnen wären trotz Arbeit auf den Unterhaltsvorschuss angewiesen. Diesen übernimmt der Staat bisher bis zum 18. Geburtstag des Kindes, wenn der Partner seiner Unterhaltspflicht nicht nachkommt. Laut Familienministerin soll das künftig nur noch bis zum 16. Geburtstag gelten.
2: Zu viel Hitze, zu wenig Regen. Seit Jahren wird's immer trockener bei uns. Und das wiederum lässt Seen, Flüsse und Bäche schrumpfen. Wie niedrig die Pegelstände wirklich sind, zeigt seit heute eine einheitliche Website, NIVIS. Dieses Niedrigwasserinformationssystem soll helfen, Trockenheit früher zu erkennen und rechtzeitig gegenzusteuern. Besonders niedrig sind die Pegelstände aktuell in Bayern und Baden-Württemberg.
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0: Heute am Donnerstag scheint neben ein paar harmlosen Wolken eigentlich relativ viel die Sonne. So besonders an den Alpen gibt's anfangs noch Schauer und Gewitter. Im Laufe des Nachmittags und gegen Abend entstehen dann bevorzugt im Westen erneut Schauer und teilweise wirklich auch kräftige Gewitter, die durchziehen. Das Ganze heute bei Höchstwerten zwischen 26 und 32 Grad. Morgen am Freitag zum Start ins Wochenende gibt's auch noch mal ein paar Schauer und Gewitter. Am Wochenende selbst ziehen die sich dann so langsam an die Alpen zurück und lassen nach. Und dann gibt's immer mehr Sonnenschein bis zum Sonntag. Temperaturen gehen freitags etwas nach oben, am Wochenende aber dann deutlich zurück.
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0: Dann nehme ich gerade einen Riesenschluck meines gerade frisch gemachten Kaffees und muss irgendwie feststellen, es schmeckt eigentlich nur nach Milch. Wo ist denn bitte der Kaffee hin? Bis ich gerade festgestellt habe, dass ich anscheinend die Tasse zu früh rausgezogen habe aus der Kaffeemaschine. Kann passieren, ja, auch an einem Donnerstagmorgen. Da starten wir gemeinsam rein in den für viele von uns vorletzten Arbeitstag für diese Woche. Und da dürfen diese Herrschaften hier nicht fehlen. Die Kanadier von Arcade Fire mit Keep the Car Running. Kommt gut raus, schönen guten Morgen. Kurz nach 7 haben wir es.

Luna, der Bombay Bicycle Club. Schönen guten Morgen zusammen. Jetzt gibt's neue Musik von diesem britischen Elektro-Pionier hier, nämlich Bonobo. Der meldet sich dieses Jahr ganz eindrucksvoll zurück und bereitet uns mit dieser neuen Single schon mal den perfekten Boden für sein kommendes Album. Es wird Distance in Static heißen, soll im Herbst in den Plattenladen des Vertrauens kommen. Und dieser erste Titel hier, würde ich sagen, ist schon mal ein richtiger Hit, den Simon Green, so heißt er nämlich im wahren Leben, bereits bei seinen exklusiven DJ-Sets in London und in Paris getestet hat, und die Resonanz war gigantisch. Ganz neu bei Igor Femm hier ist er mit Me.

0: Schönen guten Morgen, hier ist die GoFM Morning Show. Am Donnerstag gleich mit diesem Hit hier aus dem Jahr 2024, der die Charts damals im Sturm erobert hat. Mit ihrer rauen Stimme wurde sie auf einmal viral. Lola Young gleich hier bei mir mit Messi. Viertel nach sieben ist es mittlerweile.
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0: Schönen guten Morgen hier in der Ego FM Morning Show mit Sam Fender und The Borders.
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0: Habt ihr euch schon mal gefragt, wann ein Konzert entweder zu lang oder am Ende des Tages vielleicht sogar zu kurz sein kann? Da hat jeder sicherlich seine eigene Meinung, aber so ein einziger Ton wäre am Ende des Tages schon sehr kurz. Meine Kollegin Jule ist bei mir im Studio und hat sich das mal genauer angeschaut. Grüß dich, guten Morgen.
2: Guten Morgen, Dominik.
0: Sag mal, gab es wirklich schon mal so ein kurzes Konzert?
2: Tatsächlich gab es das. Genau heute vor 19 Jahren haben The White Stripes auf ihrer Kanada-Tour in Neufundland den kürzesten Auftritt ever hingelegt. Ja, das Konzert, wenn man es überhaupt so nennen kann, wurde 2009 vom Guinness-Buch der Rekorde anerkannt. Doch die Herausgeber, die haben die Kategorie ein Jahr später wieder gestrichen, nachdem sie mit Aufträgen auf ähnliche Rekordversuche überhäuft wurden.
0: Das kann ich mir vorstellen. Was ist denn eigentlich so die ideale Konzertlänge?
2: Das hat sicher auch ganz viel mit persönlichem Gusto zu tun, aber eine Studie hat herausgefunden, dass 61% der Deutschen eine Länge von 2 bis 3 Stunden am besten finden. Mhm. Ab 4 Stunden bis Open End sind da nur noch so 9% dabei, dann könnte man doch eher sagen, irgendwie in der Kürze liegt die Würze, denn für 15% der Befragten wären 30 Minuten bis eine Stunde perfekt. Aber ich sag's ganz ehrlich, ich finde das schon ein bisschen arg kurz. Bei jedem Konzert unter einer Stunde würde man mich auf jeden Fall maßlos enttäuschen.
0: Wovon hängt die Konzertlänge sonst noch so ab?
2: Tatsächlich auch ganz viel vom Genre. Also Pop- und Rockkonzerte, die dauern gut und gerne mal 2 bis 3 Stunden. Siehe Guns N' Roses oder die Foo Fighters. Die haben eben 3 Stunden gespielt und Taylor Swift hat ja sogar 3,5 Stunden gespielt. Mhm. Kleinere Indie-Konzerte sind meistens so bei 1 bis 1,5 Stunden dabei, aber Ausnahmen bestätigen die Regel.
0: Das stimmt.
2: Wie immer.
0: Und wenn ihr euch auf dem nächsten Konzert befinden solltet, stoppt doch mal mit. Entweder wird es ein richtig kurzes oder ein relativ langes, aber das ist am Ende, wie gesagt, Gefühlssache. Danke dir, Juli, für die Infos.
2: Gerne.
3: Neu auf Ego FM aus Berlin. Mine mit Oxytocin.

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0: Dafür lege ich meine Hand ins Feuer, dass mindestens einer von euch gerade laut mitgesungen hat. Journey, Don't Stop Believin', hier in der Ego FM Morning Show.
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0: Zu viele Autos in der Stadt, zu viele Touristinnen und Touristen auf der Insel. In der heutigen Ausgabe stelle ich euch mal zwei Ideen vor, was man so dagegen unternehmen kann. Zum Beispiel Porto macht jetzt den öffentlichen Nahverkehr für alle Einwohnerinnen und Einwohner kostenlos. Das Ziel sind weniger Autos in der Stadt. Die Kosten liegen so bei 20 bis 25 Millionen Euro. Aber höhere Touristenabgaben können das Ganze am Ende des Tages finanzieren. Derzeit testen mehr als 50 Städte und Gemeinden in ganz Europa einen kostenlosen ÖPNV oder haben ihn bereits eingeführt. Noch eine gute Nachricht von den Kanarischen Inseln. Gehören ja zu den beliebtesten Reisezielen immerhin noch. Und um etwas gegen diesen ganzen Overtourism zu unternehmen, setzen sie dort jetzt auf freiwillige Abgaben statt auf hohe Eintrittsgelder. Das heißt, Touristinnen und Touristen haben die Möglichkeit, online Geld zu spenden und damit quasi konkrete Umwelt- oder Sozialprojekte vor Ort zu unterstützen. Finde ich super. Und eine dritte Good News habe ich auch noch, die kommt aber eher aus dem musikalischen Bereich, denn die Queens of the Stone Age sind zurück. Gestern haben sie hier bei mir Radiopremiere gefeiert mit diesem neuen Titel. Hier sind sie mit Easy Street.

0: Er ist der Meister der guten Laune-Beats und hat uns mit diesem Titel hier aus dem Jahr 2003 die ultimative Lebensweisheit in den Club geliefert. Hört mal. 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Fatboy Slim gleich hier in der Morning Show. Viertel vor acht ist es.
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0: The Wave von Mike Snow. Schönen guten Morgen, 8 Uhr mittlerweile. Habt ihr schon mal von sogenannten Offline-Clubs gehört? Brettspiele, Bücher, Wanderungen in so einem Offline-Club ist eigentlich alles erlaubt, nur kein Smartphone. Auf der Suche nach einer echten Verbindung verzichten die Teilnehmerinnen und Teilnehmer für ein paar Stunden aufs Handy und zahlen sogar dafür, was es nicht alles gibt. Alles weitere Wichtige aus Deutschland und dem Rest der Welt, jetzt kurz zusammengefasst aus unserer Nachrichtenredaktion.
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2: Ich bin Dominik Schweiger. Guten Morgen. 0:1 gegen England zurückgelegen, die Partie in der Nachspielzeit zu einem 2:1-Sieg gedreht und damit jetzt auf der Zielgeraden zur Titelverteidigung. Argentinien hat sich bei der Fußball-WM ins Finale gespielt. Damit kommt's am Sonntag in New York zum Duell zwischen Europameister Spanien und dem amtierenden Weltmeister Argentinien. England muss sich mit dem Spiel um Platz 3 gegen Frankreich zufrieden geben. Das ist dann am Samstag. Vorschülerinnen und Vorschüler, die in sozial und wirtschaftlich benachteiligten Gegenden leben, sind häufiger übergewichtig oder fettleibig. Das zeigt eine Studie des Robert-Koch-Instituts mit Daten von über 4 Millionen Kindern. Fast jedes 10. bis jedes 8. von ihnen war übergewichtig. Betroffen sind vor allem Kinder, die in der Großstadt oder auf dem Land leben. Dort gibt's weniger Sport- und Freizeitangebote. Hitzesommer machen Deutschland durstig und das Wasser wird knapp. Rund 80 Kommunen müssen, laut Deutschem Städtetag, mittlerweile in jedem Hitzesommer verbieten, Trink- oder Grundwasser uneingeschränkt zu nutzen. Die Forderung lautet deshalb, wenn Gewerbe, Industrie und Landwirtschaft das Wasser für wirtschaftliche Zwecke nutzen wollen, sollten Bund und Länder dafür Gebühren verlangen. Die Deutsche Welthungerhilfe hat letztes Jahr etwas mehr Geld für humanitäre Projekte locker machen können. Gut 348 Millionen Euro wurden für die Bekämpfung von Hunger und Armut ausgegeben. Das sind gut 800.000 mehr als noch 2024. Am meisten Geld ist dort im Jahresbericht in Projekte im Südsudan, dem Sudan und der Ukraine geflossen.
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0: Heute am Donnerstag scheint neben ein paar harmlosen Wolken eigentlich relativ viel die Sonne. So besonders an den Alpen gibt es anfangs noch Schauer und Gewitter. Im Laufe des Nachmittags und gegen Abend entstehen dann bevorzugt im Westen erneut Schauer und teilweise wirklich auch kräftige Gewitter, die durchziehen. Das Ganze heute bei Höchstwerten zwischen 26 und 32 Grad. Morgen am Freitag zum Start ins Wochenende gibt es auch nochmal ein paar Schauer und Gewitter. Am Wochenende selbst ziehen die sich dann so langsam an die Alpen zurück und lassen nach. Und dann gibt es immer mehr Sonnenschein bis zum Sonntag. Temperaturen gehen freitags etwas nach oben, am Wochenende aber dann deutlich zurück.
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0: So, wundert euch nicht, wenn ich hier ein bisschen zu schnaufen beginne. Ich bin schon ein bisschen am Üben. Und vielleicht geht's euch ja auch so. Vielleicht wolltet ihr auch schon immer mal bei so einem großen Urban-Event an den Start gehen. Wir machen euch fit in dieser Stunde. Und zwar für den Intersport Urban Trail Run in der EGOFM-Stadt in München. Komme ich direkt ins Schnaufen. Mit einem fetten Hammer-Equipment, das ihr gleich bei mir gewinnen könnt, inklusive Startnummer, Smartwatch und allem, was ihr quasi zum Training benötigt. Wie ihr euch das sichert und mit Hammer-Creatorin Lara Eckel durchstartet, das erfahrt ihr gleich noch bei mir in dieser Stunde. Dann starten wir erstmal schön gemütlich rein in diesen Donnerstagvormittag zusammen. Jetzt schnaufe ich aber wirklich. Zusammen mit diesem Legendentitel hier von M83, Midnight City. Kurz nach 9 ist es.

Kokomo, da labere ich mir einfach den Gesang rein. Typisch Kollmann. Royal Otis. Schönen Donnerstagvormittag hier mit Ego FM. Weiter geht's mit dem Geschwisterduo Angus und Julia Stone. Und die liefern uns mit ihrer allerneuesten Single den perfekten Soundtrack für einen richtig entspannten Vormittag. Dafür gelten sie ja sowieso. Der Song, der stammt aus ihrem aktuellen, sehr viel beachteten Projekt Karaoke Bar. Die erste Single daraus haben wir auch schon bei uns gehört. Und macht richtig Laune, auch sie mal wieder live zu sehen. Tourtermine findet ihr bei uns im Netz auf egofm.de. Hören tut ihr sie bei mir mit der neuen Single Monroe. Hier sind Angus und Julia Stone.

0: Schönen guten Morgen an diesem Donnerstag hier in der Morning Show. Gleich mit diesem Titel hier aus dem Jahr 2008, wie die Zeit vergeht. Sind immer wieder für eine ordentliche Portion gute Laune zu haben. Die Jungs aus Brighton von den Kooks mit Shine On. Hört ihr gleich bei mir. 7:45 ist es.
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0: Shine On. The Cooks hier bei Ego FM und jetzt wird's sportlich.
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0: So, ihr habt es gerade gehört, nächste Woche dreht sich hier bei uns bei EgoFM alles um das Thema Laufen. Und ich würde sagen, wir machen uns mit unseren Freunden von Hammer schon mal gemeinsam so ein bisschen warm, denn ich verlose jetzt schon mal ein echtes Profi-Paket und zwar für den Intersport Urban Trail Run. Der wird am 24. Juli in der EgoFM Stadt in München ausgetragen und da bekommt ihr jetzt Folgendes von mir. Einmal euren Startplatz quasi für den Run. Da ist auch völlig egal, ob ihr irgendwelche Bestzeiten jagen wollt oder einfach nur den Spaß genießen wollt und ihr bekommt das volle Hammer-Equipment dazu. Das heißt unter anderem eine sehr, sehr schicke Smartwatch von Hammer, mit der ihr quasi euren Puls im Blick behalten könnt. Dann lege ich obendrauf noch die Sportkopfhörer von Hammer, die den, ich würde sagen, perfekten Beat für die Strecke liefern und obendrauf noch Stirnlampe und eine Sicherheitsweste. Damit seid ihr auch auf den letzten Trainingsmetern bestens ausgerüstet. Mit am Start wird auch die Creatorin Lara Eckel sein, die für Hammer ins Rennen gehen wird und die hat uns vorab schon mal verraten, wie sie eigentlich auf so einen Run trainiert.
2: Ich muss sagen, boah, eine Mischung. Also ich mag es auch sehr gerne, alleine laufen zu gehen. Einfach Kopfhörer rein und los. Dann einfach mal ein bisschen den Kopf ausschalten. Vom Tag runterfahren, Stress abschütteln. Aber es macht natürlich auch umso mehr Spaß mit Freunden, die die gleiche Passion teilen. Weil man sich auch ein bisschen anspornt gegenseitig, finde ich. Deswegen, ja, ist eine Mischung dabei.
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0: Puccino.
1: Schönen guten Morgen mit Lacrazia und Oxmo Puccino hier in der Ego FM Morning Show.
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1: Tja, wolltet ihr schon immer mal bei dem großen Urban Event an den Start gehen? Wir machen es heute möglich für euch und machen euch fit für den Intersport Urban Trail Run in München mit einem fetten Hammer Equipment Paket inklusive Startnummer, Smartwatch und vor allem alles, was ihr zum Training benötigt. Das Einzige, was ihr tun müsst, ist mir zu sagen, ja, wieso ich euch quasi mit diesem Paket ausstatten soll. Hören wir mal rein.
3: Hallo, guten Morgen Dominik, hier ist Daniela. Also, ich möchte unbedingt teilnehmen und wäre natürlich auch an dem Hammer-Paket interessiert. Ich bin gerade in Basel mit meiner Schulklasse und bin jeden Morgen hier den Rhein hinauf gejoggt und dann mit meinem neu erworbenen Schwimmfisch wieder hinuntergeschwommen zur Jugendherberge. Also, ich habe schon ein bisschen trainiert jetzt hier, selbst während meiner Klassenfahrt, und es würde mich wahnsinnig freuen, wenn ich daran teilnehmen dürfte. Viele liebe Grüße, Daniela.
1: Daniela, liebe Grüße zurück. Du bist im Lostopf. Dann schreibt uns Stefan, hallo, servus, hätte voll Bock, bei dem Urban Trail mitzumachen. Bin früher schon mal beim Olympiaturm-Treppenlauf mit... Was? Beim Olympiaturm-Treppenlauf mitgelaufen? Ja, der Wahnsinn. Und wird gern mal wieder im Olympiapark laufen. Liebe Grüße, Stefan. Auch du bist in der Lostrommel. Und dann haben wir noch diese Nachricht bekommen.
4: Hallo Dominik, ich würde gerne das Sportpaket gewinnen, weil ich wieder regelmäßig Sport machen möchte und das Sportpaket mir genau die richtige Motivation bieten würde, um wieder genau richtig durchzustarten. Vielen Dank.
1: Das war die Alexandra. Ihr seid alle im Lostopf und natürlich noch viele andere. Und dieser Lostopf wird jetzt einmal gedreht. Und dann steht auch schon der Gewinner fest. Es ist... Alexandra, herzlichen Glückwunsch an dich. Für dich geht's zum Urban Events mit Intersport Urban Trail Run München. Für dich gibt's das fette Hammer Equipment Paket und ich bin sehr auf deine Fotos und vor allem auf deinen Zieleinlauf gespannt. Ganz liebe Grüße, alle Infos dazu, wie immer auch bei uns im Netz, auf egofm.de. Und hier schon mal so ein bisschen zum Warmlaufen, hier sind die Kings of Lean für euch mit Sex on Fire.

0: Schönen guten Morgen mit der Ego für Morning Show. Es ist Donnerstag, 8:45 und gleich gibt's wieder viel Musik, die alles ändert. Auch hier ein kleiner Wachmacher für euch. Pigeon John ist mit dabei. The Bomb haben wir ihn gleich. Kommt gut raus.
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0: Ganz entspannt geht's rein in diesen Donnerstagvormittag mit Son und Conrad hier bei Ego FM. Es ist 9 Uhr mittlerweile. Es gilt als eines der größten und vollständigsten T-Rex-Skelette weltweit. Nun wurden die Fossilien des Dinosauriers für einen Rekordpreis versteigert. Mehr als 50 Millionen Dollar zahlte ein anonymer Bieter dafür. Was sonst noch wichtig ist aus Deutschland und dem Rest der Welt, das sagt euch jetzt wieder die Ego FM Nachrichtenredaktion.
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2: Ich bin Dominik Schweiger. Guten Morgen. Ob Vorschülerinnen und Vorschüler in der Hochhausplatte oder auf dem Dorf aufwachsen, das alles macht sich auf der Waage bemerkbar. In sozial und wirtschaftlich benachteiligten Gegenden sind nämlich mehr Kinder übergewichtig oder fettleibig. Das geht aus einer Studie des Robert-Koch-Instituts hervor. Lea Matschulat hat die Infos.
3: Die Eltern haben wenig Geld oder achten nicht auf eine gesunde Ernährung. Der nächste Sportverein ist 3 Orte weiter und es gibt keinen Bus, der dorthin fährt. Gründe, warum schon Kinder zwischen 4 und 7 zu dick werden können. Der RKI-Studie zufolge hatten von den zwischen 2006 und 2024 eingeschulten Kindern knapp 9 bis gut 13% Übergewicht, bis zu fast 6% waren fettleibig.
2: In der europäischen Autoproduktion könnte in den nächsten 14 Jahren fast die Hälfte der Jobs wegfallen. Eine Studie des Fraunhofer-Instituts geht konkret von 730.000 gestrichenen Stellen aus. Letztes Jahr waren in der Branche europaweit rund 1,6 Millionen Menschen beschäftigt. Um möglichst viele Arbeitsplätze zu erhalten, empfehlen die Forscher, auf verschiedene Antriebstechnologien zu setzen. Und sie sind klar gegen ein Verbrennerverbot ab 2035. Die rechtsextreme Aktivistin Mala Svenja Liebig soll ihre Haftstrafe in einem Männergefängnis verbüßen. Das hat laut sächsischem Justizministerium die Leitung der Justizvollzugsanstalt Chemnitz entschieden. Liebig hatte 2025 den Geschlechtseintrag von männlich auf weiblich ändern lassen. Kritiker werten das als Provokation. Argentinien ist Spanien ins Finale der Fußball-Weltmeisterschaft gefolgt. Der Titelverteidiger gewann sein Halbfinale in Atlanta gegen England mit 2:1. Und das, obwohl das Team zwischendurch mit 0:1 zurücklag. Das Endspiel steigt dann am Sonntag in New York. Bereits einen Tag zuvor stehen sich Frankreich und England im Spiel um Platz 3 gegenüber.
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0: Heute am Donnerstag bekommen wir viel Sonnenschein. Letzte Schauer- und Gewitterreste aus der Nacht, die klingen auch langsam ab an den Alpen. Besonders am Nachmittag entstehen im Norden und Westen aber wieder einzelne Schauer und Gewitter. Das Ganze heute bei Höchstwerten zwischen 26 und 32 Grad. Aktuell sind wir bei 20 Grad in München, knappe 19 in Augsburg und Regensburg, 20 in Nürnberg und Würzburg und 21 Grad mittlerweile in Stuttgart und in Leipzig. Die weiteren Aussichten. Morgen am Freitag zum Start ins Wochenende erwartet uns erstmal böiger Wind, immer wieder Schauer und Gewitter. Dazwischen gibt es aber auch mal sonnige Phasen. Am Wochenende selbst bleibt es dann windig mit Sonne, mit Wolken und einzelnen Schauern. Das Ganze bei Höchstwerten, die liegen am Samstag bei um die 25 Grad.
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0: Deutschland und Frankreich, ja, zwei Länder, deren Geschichte ganz eng miteinander verbunden ist, durch Kriege, aber auch durch Zusammenarbeit und Freundschaft. Und für einen Austausch der Kulturen schon unter jungen Menschen setzt sich seit über 60 Jahren das deutsch-französische Jugendwerk ein. Und darüber sprechen wir gleich mit Michel Manka, der Pressesprecher dieses Werks ist und uns mal so ein bisschen mitnimmt, wie das eigentlich entstanden ist und was dieser Verein für die Jugend genau macht. Gleich noch bei mir in dieser Stunde. Davor viel Musik, die alles ändert, unter anderem von Baloo Brigada. Backseat. Kurz nach 9 ist es.

Hidup, die Giant Rooks bei Ego FM. So, also ich würde sagen, wenn es um schönen, ehrlichen, direkten Deutschrap geht, dann führt kein Weg an ihm hier vorbei. Fat Tony. Wir alle kennen ihn mittlerweile, vor kurzem ja auch mit einer eigenen Netflix-Serie durch die Decke gegangen. Und seine neueste Single ist jetzt genau die Hymne, die so ein bisschen ans Weitermachen erinnern soll. Genau das, was wir an diesem Sommer so gebraucht haben. Produziert von Größen wie Dexter und dem Produzententeam Dienst und Schulter kommt dieser neue Titel hier ganz ohne abgenutzte Floskeln aus. Ganz neu bei Ego FM. Alles neu. Hier ist Fat.

0: Schönen Donnerstagvormittag hier in der Ego5 Morning Show. Gleich geht's weiter mit einer der faszinierendsten Jazzkünstlerinnen unserer Zeit. Das ist Melody Gardot. Hören wir gleich mit Same to You. 8:45 ist es mittlerweile.
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0: the same to you. Was für eine Stimme. Melody Gardot, Same to You hier bei Ego FM.
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0: Deutschland und Frankreich, zwei Länder, deren Geschichte, kann man sagen, sehr, sehr eng miteinander verbunden ist. Das kann durch Kriege gewesen sein, aber auch durch Zusammenarbeit und Freundschaft. Für einen Austausch der Kulturen schon unter jungen Menschen setzt sich seit mittlerweile über 60 Jahren das deutsch-französische Jugendwerk ein. Und darüber müssen wir natürlich in unserer Frankreich-Woche auch sprechen. Das tun wir mit Michel Manka, dem Pressesprecher. Salut!
4: Salut, bonjour!
0: Bonjour! Warum wurde dieses französische deutsche Jugendwerk gegründet? War das quasi so ein kleiner Neuanfang nach dem Zweiten Weltkrieg?
4: Also nicht ganz und nicht nur nach dem Zweiten Weltkrieg, denn das deutsch-französische Jugendwerk, kurz DFJW, wurde 1963 im Rahmen des Élysée-Vertrags gegründet. Mhm. Also für diejenigen, die es nicht wissen, der Élysée-Vertrag 1963 war ein und ist nach wie vor ein Vertrag zwischen Deutschland und Frankreich, ein Versöhnungsvertrag sozusagen, nach Jahrhunderten des Krieges zwischen den beiden Ländern. Damals, wie heute, verfolgt man ein einfaches Ziel: junge Menschen aus Deutschland und Frankreich näher zusammenbringen. Mhm. Das will man. Damals ging es natürlich eher darum, die Versöhnung nach zwei Weltkriegen überhaupt möglich zu machen. Heute geht es darum, Vertrauen zu schaffen. Das ist wichtiger denn je, heute in einer Zeit voller Krisen, in einer Zeit, wo wir wieder Krieg in Europa erleben.
0: Mhm. Jetzt musst du uns ganz kurz nochmal näher erläutern, warum diese Arbeit tatsächlich so wichtig ist, beziehungsweise warum interkulturelle Begegnungen und auch so politische Bildung gerade in den Zeiten, in denen wir leben, eigentlich nicht verzichtbar ist.
4: Also heute ist es absolut nicht verzichtbar, denn bei den Programmen des DFJW geht es ja auch darum, über die Welt zu reflektieren, über Politik zu reflektieren, aber auch über Kunst zu reflektieren. Wir hatten auch heuer wieder mal zur Filmkritik-Workshop in Cannes im Rahmen der Semaine de la Critique, die zweite Woche des Filmfestivals. Da kommt wieder mal zum Vorschein, wie, obwohl es im Bereich Kunst, Kultur ist, ist es unglaublich wichtig für die jungen Menschen, dadurch ihren kritischen Blick zu schärfen auf die Welt auch, auf die Realität eben. Darum hat das DFJW weiterhin eine zentrale Rolle für die Gegenwart und für die Gesellschaft von morgen. Das ist wiederum auch eine Entwicklung des DFJW.
0: Mhm. Und darüber sprechen wir in dieser Woche, über das deutsch-französische Jugendwerk. Das hat schon mehrere Generationen junger Menschen in den letzten 60 Jahren aus Deutschland und Frankreich zusammengebracht. Was für ihn persönliche Erinnerungen sind, persönliche Geschichten vielleicht auch aus dieser Zeit und was unter anderem auch so ein bisschen die Lebensrealitäten junger Menschen in Deutschland und Frankreich unterscheidet, all das hört ihr im weiteren Gespräch mit Michel Manka, zu finden bei uns im Netz, in der Mediathek, wie immer auf egofm.de.
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0: Und von dort hören wir jetzt auch Swimming Paul mit der neuesten Single Sunset of My Youth.
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0: Sabo State und Holly Walker, Other Side.
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0: Und da gibt es so eine Sache, die müssen wir uns, glaube ich, schon eingestehen. Frankreich ist ohne Frage die Wiege der Eleganz, ja, des Chansons und der musikalischen Rebellion. Aber was macht die ganzen französischen Künstlerinnen und Künstler eigentlich so legendär? Dieser Frage gehen wir in dieser Woche unter anderem auch mal auf den Grund. Quasi von den unsterblichen Chanson-Ikonen bis hin zu modernen Pionieren, die quasi heute die Grenzen zwischen Elektro und Pop verschwimmen lassen. Sie gehört definitiv mit dazu.
4: Dieses Chanson gehört zu Frankreich wie Lavendel zu Provence oder der Rotwein zu Bordeaux. Er kommt aus der Kehle der Pariserin Edith Giovanna Gassion. Als Kind von Straßenkünstlern wird sie 1915 in der Rue de Belleville 72 geboren. Und zwar im wahrsten Sinne des Wortes auf dem Bürgersteig. Sie wächst zunächst bei ihrer Großmutter auf, der Besitzerin eines Stundenhotels. Ihre ersten künstlerischen Gehversuche unternimmt sie zusammen mit ihrem Vater auf den Straßen von Paris. Der Vater zeigt Zirkuskunststücke, die kleine Edith singt dazu. Alles für ein paar Münzen. Doch ihr erstes Engagement lässt nicht lang auf sich warten. Als Edith 15 ist, bietet ihr der Besitzer eines Kabarets seine Bühne an. Eigentlich, um gut betuchten PariserInnen die Armut in Lumpen zu präsentieren. Aber nicht Ediths Schicksal als Straßenkind geht ihnen ans Herz. Ihre Stimme hat Erfolg und sie erhält den Spitznamen La Môme Piaf, der kleine Spatz. Die Zusammenarbeit mit dem Dichter Raymond Aso, der aus Ediths Erzählungen Chansons schreibt, hebt ihre Fähigkeiten auf ein neues Level. Sie lernt richtig zu singen und Effekte zu setzen. Und sie erkennt, Singen ist die Bestimmung ihres Lebens. Der Durchbruch gelingt ihr während der Kriegs- und Besatzungszeit. Bühnenauftritte in ganz Europa und zahlreiche Schallplattenaufnahmen folgen. Aber trotz des überwältigenden Erfolgs sucht sie in ihrem Leben das, was sie von ihrer Mutter nie bekommen hat.
5: Was braucht eine Frau vor allem, um glücklich zu sein?
4: L'amour. Die Liebe bleibt das Thema ihrer Chansons. Immer geht es um das Finden, das Verlieren und um die Freude und den Kummer, den die Liebe verursacht. Meine Stimme singt nicht allein. Die Stimmen vieler singen in mir, sagt Piaf einmal. Ihre erste große Liebe? Marcel Cerdan, ein französischer Boxer. Ihm widmet sie Hymne à l'amour.

0: Doch das Glück ist nur von kurzer Dauer. 1949 stirbt Marcel bei einem Flugzeugabsturz. Und sein Tod wirft Edith Piaf völlig aus der Bahn. Sie isst nicht mehr und wird abhängig von Medikamenten. 1952 heiratet sie ein erstes Mal. 10 Jahre später ein zweites Mal. Immer auf der Suche nach Liebe, von der sie sich vor allem das erwartet.
1: Mais ce qu'il m'a donné. Le merveilleux, le triste, le tragique, l'extraordinaire.
0: Das, was sie mir gegeben hat, das Wunderbare, das Traurige, das Tragische, das Besondere. Am 11. Oktober 1963 stirbt Edith Piaf, gezeichnet von Rheuma, Medikamenten und Alkohol im Alter von nur 47 Jahren.
2: Non, rien de rien.
0: Die Frage, ob sie irgendwas in ihrem Leben anders machen würde, beantwortet sie mit einem klaren musikalischen Nein. Mit dem Welthit Je ne regrette rien. Ich bereue nichts.
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4: Normalerweise hört ihr sie nur um Mitternacht, aber ausnahmsweise jetzt auch an diesem Donnerstagvormittag. Hier ist die legendäre Edith Piaf.

0: wünsche euch einen schönen gemütlichen Donnerstagvormittag. Das war's für heute auch schon hier mit der Igor für Morning Show. Wir hören uns morgen wieder 6 bis 10 oder morgen Nachmittag dann zum Dampfer der guten Laune, die Hoffmann-Kormann-Radioshow von 16 bis 20 Uhr. Bis um 10 habe ich noch ein bisschen Musik, die alles ändert für euch, zum Beispiel von den Kaiser Chiefs. Oh my God, I can't. Oh mein Gott, der Kollmann macht jetzt Feierabend. Bis morgen, servus.
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1: Ich bin Dominik Schweiger. Als Sven hatte sie rechtsextreme Straftaten begangen, 2025 dann den Geschlechtseintrag von männlich auf weiblich ändern lassen und jetzt soll Maler Svenja Liebig trotzdem ins Männergefängnis. Das hat laut sächsischem Justizministerium die Leitung der Justizvollzugsanstalt Chemnitz entschieden. Kritiker werteten die Änderung ihres Geschlechtseintrags als Provokation. Die Unwetter der letzten Tage haben in Teilen Deutschlands ganz schön Verwüstung angerichtet, unter anderem in der Landwirtschaft. Da sind innerhalb von 48 Stunden Schäden von mindestens 50 Millionen Euro entstanden, schätzt die Spezialversicherung Vereinigte Hagel. Mehr von Lea Matschulat.
2: Der Nordosten Niedersachsens, Nordhessen, Ostwestfalen-Lippe und Teile von Thüringen, das sind nur einige der Gebiete, in denen es zu Beginn der Woche so heftig gehagelt, geregnet oder auch gestürmt hat, dass nun Teile der Ernte hin sind. Betroffen sind unter anderem Weizen und Raps und auch Kartoffeln und Hopfen. Teilweise hätten Sturm und Hagel Rapsfelder regelrecht abrasiert, heißt es vom Spezialversicherer Vereinigte Hagel.
1: Eine bezahlbare Wohnung finden ist und bleibt in Deutschland eine echte Herausforderung. Und das, obwohl der Bestand an Wohnungen schneller wächst als die Bevölkerung selbst. Laut Statistischem Bundesamt sind seit 2015 rund 2,5 Millionen Wohnungen dazugekommen. Ein Plus von 6%. Die Bevölkerung ist im gleichen Zeitraum nur um 1,6% gewachsen. Außerdem werden die Wohnungen im Schnitt auch größer. Zu viel Hitze, zu wenig Regen. Seit Jahren wird's immer trockener bei uns. Und das wiederum lässt Seen, Flüsse und Bäche schrumpfen. Wie niedrig die Pegelstände wirklich sind, zeigt seit heute eine einheitliche Website, NIWIS. Dieses Niedrigwasserinformationssystem soll helfen, Trockenheit früher zu erkennen und rechtzeitig gegenzusteuern. Besonders niedrig sind die Pegelstände momentan in Bayern und Baden-Württemberg.
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3: Heute am Donnerstag bekommen wir viel Sonnenschein, letzte Schauer- und Gewitterreste aus der Nacht, die klingen auch langsam ab an den Alpen. Besonders am Nachmittag entstehen im Norden und Westen aber wieder einzelne Schauer und Gewitter. Das Ganze heute bei Höchstwerten zwischen 26 und 32 Grad. Aktuell sind wir bei 20 Grad in München, knappe 19 in Augsburg und Regensburg, 20 in Nürnberg und Würzburg und 21 Grad mittlerweile in Stuttgart und in Leipzig. Die weiteren Aussichten. Morgen am Freitag zum Start ins Wochenende erwartet uns erstmal böiger Wind, immer wieder Schauer und Gewitter dazwischen. Gibt es aber auch mal sonnige Phasen. Am Wochenende selbst bleibt es dann windig mit Sonne, mit Wolken und einzelnen Schauern. Das Ganze bei Höchstwerten, die liegen am Samstag bei um die 25 Grad.
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0: Aber hast du auch irgendwie noch für die Zukunft was abgesichert oder nicht? Hast du noch was im Petto oder?
1: Ja, Dosen.

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Neu auf Ego FM aus Adelaide, Pamela mit Better Than Before.

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1: Ich bin Fabian Schaffer. Die deutschen Grenzkontrollen sind ja immer wieder ein Streitthema mit der Europäischen Union. Jetzt verlangt die EU-Kommission noch einmal, dass die Kontrollen enden. Es gäbe weniger Geflüchtete und auch die neuen EU-Asylregeln würden sie überflüssig machen. Die EU-Innenminister beraten heute über die europäische Migrationspolitik. Die Bundesregierung will gemeinsam mit Österreich vorerst an den Kontrollen festhalten. Die Rechtsextremistin Marla Svenja Liebig hat das Frauengefängnis in Chemnitz schon wieder verlassen. Sie soll ihre Haftstrafe wegen Volksverhetzung in einem Männergefängnis verbüßen. Nach der Auslieferung aus Tschechien war Liebig zunächst in das Frauengefängnis gebracht worden. 2025 hatte Liebig den Geschlechtseintrag von männlich auf weiblich ändern lassen. Wohl als Provokation, sagen Kritiker. In der europäischen Autoindustrie könnte in den nächsten 14 Jahren fast die Hälfte der Jobs wegfallen. Eine Studie des Fraunhofer Instituts geht konkret von 730.000 gestrichenen Stellen aus. Um möglichst viele Arbeitsplätze zu erhalten, empfehlen die Forscher, auf verschiedene Antriebstechnologien zu setzen. Junge Männer bleiben während des Studiums länger im Hotel Mama als junge Frauen. Fast jeder dritte Student wohnt noch daheim bei den Eltern. Bei Studentinnen ist es weniger als jede vierte. Das zeigt eine Auswertung des Zentrums für Hochschulentwicklung. Tine Klimach hat mehr Infos.
2: Wie Studenten leben, hängt auch vom Hochschulstandort ab. Insgesamt ist der Anteil der Studierenden, die bei den Eltern lebten, im Vergleich zur Auswertung von 2023 auf 27,9% zurückgegangen. Ähnlich viele Studierende leben in einer privaten Mietwohnung, rund ein Viertel in einer WG. Im Saarland, dem Spitzenreiter unter den Bundesländern, leben über 40% weiter im Hotel Mama.
1: Zu viel Hitze, zu wenig Regen. Seit Jahren wird es immer trockener bei uns. Das wiederum lässt Seen, Flüsse und Bäche schrumpfen. Wie niedrig die Pegelstände wirklich sind, zeigt seit heute eine einheitliche Website, Nivis. Dieses Niedrigwasserinformationssystem soll helfen, Trockenheit früher zu erkennen und rechtzeitig gegenzusteuern. Besonders niedrig sind die Pegelstände in Bayern und Baden-Württemberg.
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3: Heute fällt auch erstmal im Norden Deutschlands, dann Regen, dichte Wolken, vor allem ein paar Schauer und vereinzelt auch Gewitter sind unterwegs. Ansonsten startet der Tag überwiegend trocken und wir bekommen viel Sonnenschein im Laufe des Tages, entstehen aber auch im Südwesten bis in die Mitte hinein dichtere Wolken und da gibt es dann auch Schauer und Hitzegewitter. Die Höchstwerte an der Ostsee heute bis 22 Grad bis 33 Grad am Oberrhein. Aktuell sind wir bei 23 Grad in Augsburg, 23 Grad auch in Karlsruhe, 24 Grad in Chemnitz und 25 Grad in Würzburg und in Stuttgart. Morgen am Freitag ist die Luft dann vielerorts schwül, dichte Wolken mit dabei und neben Sonne entstehen immer wieder Schauer und Hitzegewitter. Örtlich wird auch vor Unwettern mit heftigem Starkregen, Hagel und schweren Sturmböen gewarnt. Aber es muss nicht überall krachen, zwischendrin bleibt es auch ruhig und trocken und so ein paar lockere Wolken wechseln sich mit Sonnenschein ab. Also am besten immer nochmal den aktuell lokalen Regenradar checken. Die Höchstwerte morgen bis 31 Grad.
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2: Hey, hi, willkommen zum Ego FM Soundcheck mit mir, Julian. Ich habe heute 3 ganz, ganz tolle Musikentdeckungen aus der ganzen Welt für euch mitgebracht und ja vielleicht auch potenzielle Neuzugänge für eure Sommerplaylisten. Es geht los mit Post Clients. Das ist eine Gruppe, ein Kollektiv von lauter jungen Leuten aus aller Herren Ländern, die sich natürlich wo sonst in Berlin gefunden haben und dort Krautrock, Surfpop und 70s-Funk-Einflüsse zu einem sehr groovy, spontanen, fast schon nach Jam klingenden Sound kombinieren. Ich mag das. Post Clients mit Kakihana.

Aus Berlin nach Kapstadt, gleiche Zeitzone, komplett anderer Vibe bei Honeymoon. Indie-rockig, treibend, leicht elektronisch pulsierende Elemente, introspektiv und dennoch tanzbar. Kapstadt scheint nicht nur ein unglaublich tolles Reiseziel zu sein, sondern eben auch eine fantastische Musikszene zu haben. Lohnt sich auf jeden Fall mal auszuchecken. Honeymoon mit Fall.

Stevie und Nick leben in Toronto, respektive Los Angeles, und bilden das Duo Collect 200. Sie machen zwar elektronische Tanzmusik, lieben aber den natürlichen Sound von alten Synthes und handgespielten Instrumenten. Zum Beispiel verwenden sie einen Vintage-Bass aus 1968 der Marke Höfner. Das sind, habt ihr vielleicht schon mal gesehen, die etwas violinenförmigen, die zum Beispiel auch Sir Paul McCartney in seiner Beatles-Zeit immer gespielt hat. Trägt bestimmt auch zu dem sehr warmen, runden und generell sommerlichen Sound der Band bei. Collect 200 mit, Achtung, Collect 200. Collect 200.

0: Das war der EGOFM Soundcheck für heute mit mir, Julian. Noch mehr neue Musik gibt's bei uns auf der Homepage, natürlich im laufenden Programm oder in der EGOFM Soundcheck Playlist auf Spotify. Wir hören uns, schöne Tage und
1: ich komm wieder, keine Frage.

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0: Fritz Kalkbrenner, back home. Willkommen in eurem musikalischen Zuhause im Radio. Bei Ego FM, Donnerstagmittag, Zeit für ein News-Update. Jetzt mit Fabian.
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2: Ich bin Fabian Schaffer. Wo Kündigung draufsteht, muss auch Kündigung drin sein. Der Bundesgerichtshof hat klargestellt, dass ein Kündigungsbutton auf einer Internetseite nur zur Beendigung eines Vertrags dienen darf. Verboten ist es dem Betreiber, nach dem Klick Alternativen aufzulisten, zum Beispiel den Vertrag nur zu pausieren. Damit hatte eine Klage des Bundesverbands der Verbraucherzentralen gegen eine Fitnesskette Erfolg. Die Unwetter der vergangenen Tage haben in der Landwirtschaft Schäden in Millionenhöhe angerichtet. Laut Schätzungen einer Spezialversicherung belaufen sie sich auf mindestens 50 Millionen Euro. Betroffen seien rund 100.000 Hektar Anbaufläche in mehreren Regionen Deutschlands. Aus den Regionen Nürnberg und Stuttgart wurden teils Totalschäden gemeldet. Delivery Hero, früher bei uns als Lieferheld bekannt, gehört künftig zum US-Fahrdienstleister Uber. Der deutsche Essenslieferdienst wurde für umgerechnet fast 13 Milliarden Euro aufgekauft. Uli Reitinger berichtet.
3: Die Aktie von Delivery Hero schießt direkt in die Höhe. Auch wenn es sich um ein deutsches Unternehmen handelt, hatte es sein Heimatgeschäft an Lieferando verkauft. Hierzulande sieht man also keine Lieferanten von Delivery Hero mehr. Uber hat sich verpflichtet, den Hauptsitz von Delivery Hero in Berlin beizubehalten und bis mindestens 2029 keine Änderungen an der Berliner Belegschaft vorzunehmen.
2: Im vergangenen Jahr sind deutlich mehr Menschen bei E-Scooter-Unfällen verletzt worden oder ums Leben gekommen. Nach Angaben des Statistischen Bundesamts waren es etwa 16.500 Unfälle. Das sind gut 38% mehr als im Vorjahr. Auch die Zahl der Todesopfer ist im Vergleich zu 2024 gestiegen. Männliche Studenten wohnen öfter noch im Hotel Mama als ihre weiblichen Kommilitoninnen. Knapp ein Drittel der Männer ist für das Studium nicht von zu Hause ausgezogen. Bei den Frauen ist es weniger als ein Viertel. Das zeigt eine Auswertung des Zentrums für Hochschulentwicklung. Am seltensten ziehen die Studis im Saarland aus. Dort leben 42,8% der Studierenden weiter zu Hause. Bundesweit sind es knapp 28%.
0: Danke dir.
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0: Sonnig vor meinem Studiofenster. Allerdings kann es heute im Laufe des Tages auch im Süden dichtere Wolken geben. Und dann bis in die Mitte auch Schauer und Gewitter. Im Norden ist es jetzt schon dichter bewölkt. Und da waren heute Vormittag auch schon ein paar Gewitter unterwegs. Aktuell messen wir Temperaturen um 25 Grad in Bayern und Baden-Württemberg. Heute an den Küsten gibt es Höchstwerte um 22 Grad an der Ostsee. Bis 33 Grad sind heute am Oberrhein noch drin. Auch morgen am Freitag bis 31 Grad die Höchstwerte. Allerdings wird es dann auch vielerorts schwül und dichtere Wolken bringen heftige Unwetter mit. Lokal wird vor Starkregen, Hagel und schweren Sturmböen gewarnt. Also immer am besten nochmal den aktuellen Regenradar checken.
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0: Um 4:04 an diesem Donnerstagmittag. Vive la France, unser Thema diese Woche. Wusstet ihr eigentlich, dass Musikliebling Alex Capranos von Franz Ferdinand auch Französisch sprechen kann?
4: I can speak a little bit of French. Je parle un peu de français, mais je ne parle pas parfaitement. J'aime beaucoup la nourriture en France, c'est incroyable. I love to eat in France, yeah.
0: Woher er das kann? Naja, er hat seinen Lebensmittelpunkt nach Paris verlagert, denn dort hat er eine Familie gegründet. Ich finde, er spricht richtig top. Und Musik von Franz Ferdinand hören wir jetzt gleich bei Ego FM. Gleich auch Musik aus Frankreich, ein Klassiker von Daft Punk. Heute in der Sendung sammeln wir außerdem wieder fürs Frankreich Mixtape eure Vorschläge dazu. Französische Songs, die ihr liebt, gerne per Nachricht ans Studio. Müssen nicht französischsprachig sein. Im Fall von Daft Punk oder Justice geht es auch mit englischsprachiger Musik. Aber es sollte eine Band oder ein Artist aus Frankreich sein, also her damit. Jetzt unsere Musiklieblinge Franz Ferdinand, Darts of Pleasure.

Daft Punk mit Digital Love hier bei Ego FM. Wenn ihr vormittags Ego FM hört, dann hört ihr auch immer den Soundcheck mit Kollege Julian. Da pickt er immer so 2, 3, 4 neue Songs aus dem Ego FM Musikprogramm raus und stellt sie euch ein bisschen genauer vor. Das mache ich jetzt auch mit einer Band, die auch Julian schon rausgepickt hat, nämlich Honeymoon aus Kapstadt. Die haben 2023 schon ein Album rausgebracht und auch 2025 und schieben jetzt gleich schon neue Musik hinterher. Warum gefällt uns Honeymoon? Das ist irgendwie ein erfrischender neuer Take auf Indie und Indie-Rock und ein bisschen Psychedelic und auch ein bisschen Afro-Pop-Grooves manchmal mit dabei. Empfehlung aus der Ego FM Musikredaktion und ich schließe mich dem an. Wir hören Honeymoon mit Fall.

0: Misty bei Ego FM an diesem Donnerstag.
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0: Eben haben wir in der Sendung schon Musik vom legendären French House Duo Daft Punk gehört und eine weitere französische Musiklegende. Ihren Lebenslauf schauen wir uns in dieser Stunde noch genauer an. Davor aber gleich nach einer kurzen Werbeunterbrechung Musik von Gossip. Und wer die Werbung skippen will, macht euch mal schlau über Ego FM Plus. Da gibt es noch mehr Musik und keine Werbung mehr.
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0: Michael Kiwanuka mit Love and Hate hier bei Ego FM. Jetzt kommen wir zu einer französischen Musiklegende. Zu ihren Fans gehörte unter anderem Bob Dylan.
1: POV, du darfst direkt vor der Bekanntgabe der Wahlergebnisse mit deinem neuen Song im Fernsehen auftreten. Der absolute Jackpot für Françoise Hardy, der sie im Jahr 1962 zu einer Ikone nicht nur der französischen Musik werden lässt. Françoise Hardy kommt 1944 in Paris zur Welt. Als Françoise zum Abitur zugelassen wird, kann sie sich ein Geschenk von ihrem Vater wünschen. Sie sagt, ich war unentschlossen, ob ich ein Transistorradio oder eine Gitarre wollte. Am Ende wurde es aber die Gitarre. Und inspiriert von Stars wie Gilbert Bécaud und Jacques Brel, beginnt sie mit den paar Akkorden, die sie kann, eigene Lieder zu schreiben. Dann geht alles Schlag auf Schlag. Mit 17 der erste Plattenvertrag, mit 18 veröffentlicht sie eine Single, deren B-Seite ihr erster Hit wird.
2: Tous les garçons et les filles de mon âge se promènent dans la rue de Pardieu.
1: Ein Coming-of-Age-Song, mit dem sie zur Ikone der Yeye-Generation wird. Françoise Hardy ist jetzt die elegante, melancholische, tiefsinnig blickende Brünette, deren Gesicht unzählige Magazine ziert. Sie präsentiert auf dem Laufsteg Mode von Paco Rabanne und bekommt erste Filmangebote.
2: Sous aucun prétexte, je ne veux avoir de réflexe malheureux.
1: Ihre Eleganz zieht Weltstars an. Mick Jagger nennt sie ein weibliches Ideal. Bob Dylan schreibt ihr Liebesbriefe und widmet ihr ein Gedicht auf seinem Album Another Side of Bob Dylan. 1966 weigert sich Dylan sogar, im Pariser Olympia weiterzuspielen, bis Françoise Hardy in seine Garderobe käme. Sie kommt seiner Bitte nach, ist aber wohl wenig beeindruckt und sagt, er war in einem fürchterlichen Zustand. Ihre Liebe schenkt sie lieber einem französischen Musiker, Jacques Dutronc. Beide sind damals schon sehr erfolgreich. 1973 kommt ihr Sohn Thomas zur Welt, 1981 heiraten sie, trennen sich aber im verflixten siebten Jahr. An der Musik arbeitet sie weiter, immer wieder mit neuen Alben und Singles, auch wenn es immer nur für Platz 2 in den Charts reichen wird. 2004 wird bei ihr ein Lymphom entdeckt. 2019 sagt sie öffentlich, dass sie nach einer zweiten Krebserkrankung auf einem Ohr taub geworden ist und fordert von Präsident Macron die Legalisierung des ärztlich begleiteten Suizids. Am 11. Juni 2024 stirbt Françoise Hardy in Paris im Alter von 80 Jahren.
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0: No Idea, Frankie Stu und Harvey Gunn featuring Bavo hier bei Ego FM. Völlig off-topic, aber ein cooles Projekt und eine super Idee, von der ich eben das erste Mal gehört habe. Selbsthilfegruppe Mal Anders. Bei der Wilden Bühne Bremen spielen Menschen Theater, die eine Suchterkrankung haben. Voraussetzung, um mitzumachen, ist, dass sie clean leben. Die Teilnehmenden haben ganz unterschiedliche Suchterkrankungen. Das zählt von Spielsucht über Medikamentensucht zu Alkohol. Ja, und das Coole daran, sie binden ihre persönliche Geschichte in die Theaterstücke ein. Und so ist das einerseits Aufklärungsprojekt, Prävention, zum Beispiel bei jungen Menschen. Und in der Theatergruppe finden die Suchterkrankten Halt und Gemeinschaft.
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0: Gleich zurück, dann mit Musik von Gene Dawson, Lickily und einen Klassiker von Wanda.
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0: Wanda mit Bologna bei Ego FM. Zeit für ein News Update um
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2: Ich bin Fabian Schaffer. Die Online-Kündigung im Fitnessstudio darf nicht zu kompliziert sein, so hat der Bundesgerichtshof entschieden. Studios dürfen demnach auf der Bestätigungsseite der Kündigung keine weiteren Alternativen anzeigen. Der Bundesverband der Verbraucherzentralen hatte gegen eine Fitnesskette geklagt. Jacqueline Melcher mit den Einzelheiten.
3: Wer seinen Fitnessstudio-Vertrag kündigen wollte, wurde nach Anklicken der entsprechenden Schaltfläche auf eine Bestätigungsseite weitergeleitet. Neben einem Formular zum Eingeben der nötigen Informationen wurde dort prominent auf die Möglichkeit hingewiesen, den Vertrag beitragsfrei zu pausieren, anstatt ihn zu kündigen.
2: Die Bundesregierung will härter gegen Steuerbetrüger vorgehen. Dazu stellten Finanzminister Klingbeil und Justizministerin Hubig einen Aktionsplan vor. Nach dem Vorbild des gemeinsamen Terrorismusabwehrzentrums soll beim Zoll ein gemeinsames Zentrum gegen Steuer- und Finanzkriminalität eingerichtet werden. Damit sollen Analyse, Ermittlung und Verfolgung von Geldwäsche und Steuerkriminalität gebündelt werden. Hohe Temperaturen und wenig Regen wirken sich auch auf die Flussschifffahrt aus. Auf Rhein-Elbe oder Donau können aktuell weniger Waren transportiert werden als gewöhnlich, wenn das Wasser höher steht. Der Bundesverband der Binnenschifffahrt weist darauf hin, dass das Folgen für die Transportkosten hat. Grund: Insgesamt müssten mehr Schiffe eingesetzt werden, um die Waren von A nach B zu bringen. Die Deutsche Welthungerhilfe hat letztes Jahr etwas mehr Geld für humanitäre Projekte aufbringen können. Gut 348 Millionen Euro wurden für die Bekämpfung von Hunger und Armut ausgegeben. Das sind gut 800.000 Euro mehr als noch 2024. Am meisten Geld ist laut dem Jahresbericht der Hilfsorganisation in Projekte im Südsudan, dem Sudan und der Ukraine geflossen. Schüsse auf Schmuggelboote, das könnte zumindest nach dem Willen europäischer Strafverfolger bald zum Standardrepertoire im Kampf gegen Kokain gehören. Das zeigen vertrauliche Unterlagen, die unter anderem der Süddeutschen Zeitung vorliegen. Die Droge kommt per Schiff aus Lateinamerika, wird auf offener See auf Speedboote umgeladen und dann nach Portugal und Spanien gebracht.
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0: Heute im Norden Deutschlands schon einige mehr Wolken und auch Schauer und einzelne Gewitter. Im Laufe des Nachmittags können sich aber auch vom Südwesten bis in die Mitte Wolken reinstrecken und die bringen dann auch Schauer und einzelne Gewitter mit. Die Höchstwerte am Oberrhein heute bis 33 Grad. Auch morgen wird es wieder heiß, bis 31 Grad Spitze. Die Höchstwerte an den Küsten um 22 Grad. Und es ist insgesamt morgen aber sehr durchwachsen. Viele Wolken und Schauer und Gewitter unterwegs, lokal mit Unwettergefahr, Starkregen, Hagel und vor schweren Sturmböen wird gewarnt. Aber nicht überall kracht es. Lokal bleibt es auch sonnig mit nur ein paar wenigeren Wolken und trocken. Der Samstag bringt dann insgesamt ein wenig kühleres Wetter mit. Im Norden ist es windig und an den Küsten Höchstwerte bis 18 Grad. Sommerlich bleibt es weiter im Süden trotzdem mit Höchstwerten um 28 Grad. Dazu ein Wechsel aus Sonne und Wolken, meist trockenem Wetter, einzelnen Schauern oder Gewittern.
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0: An diesem Donnerstagnachmittag gleich mit Musik aus Österreich vom Duo Leia. Was machen eigentlich Marco und Sophie von Leia? Beide sind seit vielen Jahren auch mit Soloprojekten oder in anderen Bands aktiv. Also sie machen noch Musik, nur halt nicht mehr als Leia. Sophie zum Beispiel mit ihrer neuen Band My Ugly Clementine. Und Marco ist Producer, unter anderem auch für Bilderbuch. Also sie sind tief vernetzt in der österreichischen Musikszene. Also eigentlich schade, dass es Leia so aktuell nicht gibt, aber sagt niemals nie. Vielleicht wachen die beiden morgen auf und haben Lust, wieder neue Leia-Songs zu produzieren. Bis dahin hören wir sie gleich hier mit Zoo. Und jetzt Musik von Louis the Child. Go bei Ego FM.
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Musik von Leia mit Zoo hier bei Ego FM. Egos, öffnet doch mal eure Messenger-App auf dem Handy und ruft die Emojis auf. Wie viele Emojis gibt es mit Tieren? Unzählige, oder? Da haben wir schon so einen ganzen Zoo, den wir mit in unserer Tasche rumtragen. Fische gibt's auch einige, aber gibt es eigentlich ein Aquariums-Emoji? Morgen ist Welttag des Emojis und mich würde interessieren, welches Emoji euch noch fehlt. Für die Band Bodega fehlt auf jeden Fall das Aquariums-Emoji und für alle Hobby-AquaristInnen da draußen. So nennt man Menschen, die ein Aquarium zu Hause haben und sich gerne mit Fischen beschäftigen, habe ich gerade gegoogelt. Stimmt das auch? Gibt es vielleicht jemanden hier, der die ein Aquarium zu Hause hat? Dann korrigiert mich gerne. Bodega mit All Inside Aquarium, der ist neu bei Ego FM.

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2: Gleich zurück, dann hören wir nach einer kurzen Werbepause Musik von Hozier. Too sweet. Und Kollege Markus Kafka schaut gleich bei mir vorbei und erzählt schon mal ein bisschen, welches Thema er für die kommende Sendung Countdown 25 für euch vorbereitet hat. Eure Musikvorschläge sind selbstverständlich auch wieder gefragt. Gleich mehr.
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0: Martin Grammer mit Lose Your Head. Und da sind wir schon beim Thema von Countdown 25. Diese Woche wieder am Sonntag von 9 bis 11 mit Kollege Markus Kafka. Und da geht es um ein Thema, das können wir jetzt wieder in viele Richtungen auslegen und interpretieren. Lose your head, bloß nicht den Kopf verlieren. Es geht um unseren Kopf, aber auch um unseren Geist. Und was tut Körper und Geist gut? Sport. Markus, was treibst du gerade so für Sport?
1: Na, so Fitness mache ich. Also ich mache jeden Tag, habe hier so ein Home-Trainer zu Hause und ein bisschen Gewichte und ein bisschen Geräte. Und so jeden Tag da ein Stündchen zu machen, das ist wichtig, um so einigermaßen in Form zu bleiben.
0: Sehr, sehr fleißig. Um den ganzen Körper kümmerst du dich dann auch noch in einer der kommenden Sendungen. Aber kommenden Sonntag geht es jetzt erstmal um unseren Kopf. Und das kann alles sein. Also der Kopf, der Geist, unser Hirn oder unser Gesicht. Und welche Sinnesorgane wir da so haben, unsere Ohren oder unsere Augen. Was fällt euch dazu ein? Der Kopf, das Thema kommenden Sonntag bei Countdown 25. Schickt eure Songvorschläge an countdown25@egofm.de. Für Augen hätte ich jetzt einen Vorschlag, und zwar von Mö und Diplo, Sun in Our Eyes. Danke dir, Markus.

glaube, ich spreche das richtig aus. Sieht so, à livre ouvert, französischer Rap aus dem Jahr 2011. Ja, und weil ihr immer so schön mitmacht bei Kollege Markus Kafka, habe ich mir gedacht, wir füllen zu unserer Themenwoche Vive la France auch mal eine Playlist. Beziehungsweise ein imaginäres Frankreich-Mixtape, da packen wir den mit drauf. Und natürlich auch eure Vorschläge. Isabel hat eine Mail geschickt an studio@egofm.de und erzählt da von ganz wundervollen Urlauben in Südfrankreich. Und Musiktipp, ich persönlich finde super eingängig diesen Song von Stromae. Papa Ute. 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Streng genommen belgischer Künstler, aber französischsprachig, das packen wir mit drauf. Außerdem hat Martin vorgeschlagen, was ist denn mit Sass?

Die versetzt mich mit ihrer Stimme schon direkt in die Straßen von Paris. Und was habt ihr noch für Songvorschläge? Französische Musik für unsere Themenwoche Vive la France. Ein Klassiker aus dem EGFR-Musikprogramm darf natürlich auch nicht fehlen. Hier sind Justice mit Stop.

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2: Wir tanzen rein in diesen Donnerstagnachmittag. Gleich mit Musik von Calvin Harris. Außerdem Musik von Q und Friedberg gleich hier bei Ego FM.
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0: Calvin Harris, Acceptable in the 80s, hier bei Ego FM. Lebt ihr in einer Stadt oder eher in ländlichen Regionen? Mehr als die Hälfte der Menschen in Deutschland lebt auf dem Land. Und was der sogenannte Heimatreport damit zu tun hat, mehr dazu jetzt in unserem Newsüberblick mit Fabian.
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2: Ich bin Fabian Schaffer. Der Ehrliche darf nicht der Dumme sein. Unter diesem Motto will die Bundesregierung härter gegen Steuerbetrug vorgehen. Finanzminister Klingbeil und Justizministerin Hubich haben dazu einen Aktionsplan vorgestellt. Beim Zoll soll ein neues Zentrum gegen Steuer- und Finanzkriminalität entstehen. Außerdem sollen Selbstanzeigen nicht mehr automatisch zur Straffreiheit führen und die Täter sich so nicht einfach freikaufen können. Der Bundesgerichtshof hat entschieden, wer online einen Fitnessstudio-Vertrag kündigt, darf auf der Bestätigungsseite nicht mit Alternativen wie einer Vertragspause abgelenkt werden. Geklagt hatte der Verbraucherzentrale Bundesverband gegen eine Fitnesskette mit Erfolg. Die Bestätigungsseite diene alleine der Kündigung, so der BGH. Die Bundesregierung hat eine Agenda für Heimatpolitik vorgestellt. Heimatminister Rainer will damit Alltagsprobleme in ländlichen Regionen und Städten besser lösen, unter dem Motto Miteinander ist es Heimat. Geplant sind sogenannte Heimatdialoge mit Ländern und Kommunen, sowie noch in diesem Jahr ein repräsentativer Heimatreport. Mehr als die Hälfte der Menschen in Deutschland lebt auf dem Land. Unionsfraktionschef Spahn und sein Ehemann sind Eltern geworden mit Hilfe einer Leihmutter in den USA. In Deutschland ist das verboten. Die CDU, also Spahns Partei, will an diesem Verbot festhalten. Es gebe einen klaren Parteitagsbeschluss, sagte eine Sprecherin. Die geltende Rechtslage solle so bleiben, wie sie ist. Spahn selbst hatte sich in der Vergangenheit gegen Leihmutterschaften positioniert. E-Scooter-Unfälle in Deutschland haben im vergangenen Jahr stark zugenommen. Laut Statistischem Bundesamt gab es 2025 rund 16.500 Unfälle mit Personenschaden, 38% mehr als im Vorjahr. 38 Menschen sind dabei ums Leben gekommen. Experten fordern mehr Kontrollen und einen Befähigungsnachweis für die Fahrerinnen und Fahrer, die keinen Führerschein haben.
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0: Das sieht momentan sehr gut aus hier vor meinem Studiofenster. Blauer Himmel und Sonne. Dazu ist es warm, jetzt schon im Ego-FM-Gebiet. Es gibt noch eine Hitzewarnung für den Südwesten und Westen Deutschlands heute. Dort werden bis 33 Grad erwartet. Aktuell um 29 Grad liegen wir aber auch schon in Bayern, zum Beispiel in Nürnberg 28 Grad sind es aktuell in München und auch in Stuttgart 28 Grad ebenfalls in Berlin. Morgen kann es dann öfter krachen, dichte Wolken am Himmel und unterwegs und es gibt immer wieder Schauer und Gewitter. Örtlich besteht Unwettergefahr mit heftigem Starkregen und schweren Sturmböen. Dazwischen aber auch immer wieder trocken und freundlich mit nur lockeren Wolken. Also es hilft morgen auf jeden Fall nochmal den aktuellen Regenradar zu checken. Bis 31 Grad morgen die Höchstwerte. An den Küsten ist es angenehmer mit bis 22 Grad Höchsttemperatur. Der Samstag bringt dann insgesamt ein bisschen kühleres Wetter und auch der Sonntag neue Schauer und Gewitter bei Höchstwerten zwischen 18 bis 25 Grad.
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0: Um 2:03 an diesem Donnerstagnachmittag. Jetzt ratet doch mal, wie lang das kürzeste Konzert der Welt gedauert hat. Lösen wir auf in dieser Stunde gemeinsam mit Kollegin Jule. Außerdem machen Deichkind jetzt erstmal 3,5 Minuten Remi Demi. Schönen Donnerstagnachmittag euch.

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1: 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Jetzt stellt euch mal vor, euch spricht jemand auf die Mailbox, der seinen Namen hinterlässt und sagt, ich bin Tyler Ballgame. Und vielleicht ist eure erste Assoziation jetzt sowas wie, das klingt nach Rap-Name. Aber nein, Tyler Ballgame, amerikanischer Musiker, der macht eher so Indie-Folk. Wenn ich euch jetzt noch erzähle, dass er Support gespielt hat von The Lumineers und Bell & Sebastian, dann habt ihr vielleicht schon eine ganz andere Vorstellung von seiner Musik. Nach seinem gefeierten Debütalbum kommt jetzt wieder ein neuer Song, den wir gemeinsam hören. Hier bei Ego FM, Live It Down, ganz neu, von Tyler Ballgame.

0: Das ist so ein Song. Ihr könnt mich ja nicht sehen im Radiostudio, aber ich muss da einfach mitschnipsen bei Tyler Ballgame. Live It Down, neu hier bei Ego FM.
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0: In dieser Stunde gleich noch spreche ich mit Kollegin Jule über das kürzeste Konzert der Welt. Außerdem hören wir Musik von Beck.

0: Den gibt's gleich nach der Werbung. Dranbleiben.
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0: Little Dragon mit Sweet hier bei Ego FM. Egos, wenn ihr so auf Konzerte geht, was ist für euch so die perfekte Länge? Ab wann ist ein Konzert zu lang? Ab wann ist es ein bisschen zu kurz? Bestimmt alles subjektiv, aber nur so ein einziger Ton für ein ganzes Konzert, das wäre doch schon sehr, sehr kurz. Kollegin Jule, hi.
1: Hey Gloria.
0: Jetzt sind wir natürlich neugierig. Gab es wirklich schon mal so ein kurzes Konzert?
1: Tatsächlich gab es das. Genau heute vor 19 Jahren haben The White Stripes auf ihrer Kanada-Tour in Neufundland den kürzesten Auftritt ever hingelegt. Das Konzert, wenn man es überhaupt so nennen kann, wurde 2009 vom Guinness Buch der Rekorde anerkannt. Doch die Herausgeber, die haben die Kategorie ein Jahr später wieder gestrichen, nachdem sie mit Aufträgen auf ähnliche Rekordversuche überhäuft wurden.
0: Aber was ist denn so die perfekte Konzertlänge? Also natürlich ist das bestimmt auch individuell unterschiedlich.
1: Das hat sicher auch ganz viel mit persönlichem Gusto zu tun, aber eine Studie hat herausgefunden, dass 61% der Deutschen eine Länge von 2 bis 3 Stunden am besten finden. Ab 4 Stunden bis Open End sind da nur noch so 9% dabei. Dann könnte man doch eher sagen, irgendwie in der Kürze liegt die Würze, denn für 15% der Befragten wären 30 Minuten bis eine Stunde perfekt. Aber ich sag's ganz ehrlich, ich finde das schon ein bisschen arg kurz. Bei jedem Konzert unter einer Stunde würde man mich auf jeden Fall maßlos enttäuschen.
0: Ja, kann ich verstehen. Also wenn man zu einem Konzert geht, dann erwartet man schon irgendwie, dass mindestens eine Stunde gespielt wird. Aber wie lang so ein Konzert ist, das steht und fällt ja auch mit der Setlist.
1: Unter anderem ja, und da überlegen sich Bands echt super wildes Zeug. Portugal The Man haben uns im Interview zum Beispiel mal Folgendes erzählt.
2: Yeah, there's a couple times we played songs twice, and it started off as kind of a joke. And there are different versions of songs, but we just think it's funny. I remember seeing YouTube clips of, I think it was Jay-Z and Kanye. They played the same song 8 times in a row, and I thought that was the funniest thing in the world. And so I was like, well, hey guys, let's try it twice. And it actually worked. People are very confused at first. It's like a social experiment. And we're like, are people going to hate this? Are people going to like this? Are people even going to notice? And so far, we've surprisingly hardly got any hate about it at all. And I think people find it funny. We have a sense of humor.
1: Die Foo Fighters haben zum Beispiel auch Kurzsongs von den früheren Bands der Bandmitglieder angespielt. Das war auch sehr unterhaltsam.
0: Ja, stimmt. Da war ich auch beim Konzert. Das war wirklich richtig cool. Aber nicht nur die Setlist ist natürlich ein Faktor, wovon die Länge eines Konzerts abhängt, ne?
1: Tatsächlich auch ganz viel vom Genre. Also Pop- und Rockkonzerte, die dauern gut und gerne mal 2 bis 3 Stunden. Siehe Guns N' Roses oder die Foo Fighters, die haben eben 3 Stunden gespielt. Und Taylor Swift hat ja sogar 3,5 Stunden gespielt. Kleinere Indie-Konzerte sind meistens so bei 1 bis 1,5 Stunden dabei. Aber Ausnahmen bestätigen die Regel, wie immer.
0: Und unser Rücken freut sich auch, wenn nicht alle Bands Konzerte spielen, die so lang sind wie die Eras Tour. Danke dir, Jule.
1: Gerne.

Big Thief mit Shark Smile hier bei Ego FM. Fun Fact, ich habe euch doch erst neulich von der britischen Musikerin Sophie erzählt. Also die, die auf dem FIFA-Soundtrack mit ihren Songs schon drauf gewesen ist und von der auch Liam Gallagher ein Fan ist. Und auch die Band Kasabian, denn da hat sie jetzt gerade erst im Finsbury Park in London im Vorprogramm bei so einem Eintagesfestival mit mehreren Bands gespielt. Ja, und ich habe ein TikTok-Video gefunden von einem Fan, der in der Menge steht, Sophie zujubelt und seine Ausgabe von FIFA 23 in die Kamera hält. Also das ist halt das FIFA-Game, wo Sophies Song mit im Soundtrack drauf war. Don't mind my singing, schreibt der User Harry hier auf TikTok. Wir sind auch Fans von Sophie, nicht erst seit dem FIFA-Soundtrack, sondern auch schon vorher. Und ihren neuen Song Do Ya, den hören wir jetzt.

0: Jean-Baptiste Big Money hier bei Ego FM.
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0: Gleich 3:45 an diesem Donnerstagnachmittag. Gleich mehr Musik, die alles ändert. Was von Frittenbude, Editors und unsere Musiklieblinge Portugal the Man hören wir gleich.
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0: hier.
1: Frittenbude, Bilder mit Katze am Donnerstagnachmittag hier bei Ego FM. 2018 kamen über 40 Menschen ums Leben, als in Genua die Morandi-Autobahnbrücke einstürzte. Der Mammutprozess in dem Fall ist nun zu Ende und es gibt ein Urteil. Mehr dazu jetzt in unseren News mit Fabian.
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3: Ich bin Fabian Schaffer. 8 Jahre nach dem Einsturz einer Autobahnbrücke in Genua hat ein Gericht den früheren Chef der italienischen Autobahngesellschaft zu 12 Jahren Haft verurteilt. Er soll schon lange zuvor von Mängeln an der Brücke gewusst haben. Bei dem Unglück 2018 waren 43 Menschen ums Leben gekommen. Der 66-Jährige sitzt wegen eines tödlichen Busunglücks auf einer anderen Autobahn bereits im Gefängnis. Die Bundesregierung will mit einem Aktionsplan entschiedener gegen Steuerbetrug und Geldwäsche vorgehen. So soll es etwa ein gemeinsames Zentrum gegen Steuer- und Finanzkriminalität beim Zoll geben. Finanzminister Klingbeil.
4: Wir haben ein gemeinsames, klares Ziel. Die Ehrlichen in unserer Gesellschaft dürfen nicht die Dummen sein. Es geht für mich um Gerechtigkeit. Die wenigen, die betrügen, schaden allen, die ehrlich ihre Steuern zahlen. Und das macht auch den fairen Wettbewerb zwischen Unternehmen kaputt.
3: Der Staat verliert jedes Jahr mehrere Milliarden Euro durch Steuerbetrug. Der Bundesgerichtshof hat die Rechte von Verbrauchern bei Online-Kündigungen gestärkt. Die Richter entschieden, dass auf der Bestätigungsseite nach dem Klick auf den Kündigungsbutton keine Hinweise auf Alternativen wie eine Vertragspause erscheinen dürfen. Damit hatte eine Klage des Bundesverbands der Verbraucherzentralen gegen eine Fitnesskette Erfolg. Einige österreichische Maßnahmen gegen Lkw auf der Brennerroute verstoßen gegen EU-Recht. Zu diesem Ergebnis kommt ein Gutachter des Europäischen Gerichtshofs. Konkret geht es um das Nacht- und das Winterfahrverbot. Die umstrittene Blockabfertigung ist jedoch in Ordnung. Ein endgültiges Urteil steht noch aus. Italien hatte Österreich verklagt, weil es die Lkw-Maßnahmen für rechtswidrig hält. Die Falklandinseln sind argentinisch. Ein Banner mit diesem Spruch hat Argentiniens Nationalmannschaft gestern nach dem Sieg gegen England bei der WM gezeigt. Die britische Regierung erwartet jetzt von der FIFA eine Untersuchung der Aktion. Politische Botschaften sind vom Weltverband eigentlich verboten. Von Seiten der britischen Regierung hieß es, die WM-Trophäe möge England nicht gehören, die Falklandinseln aber definitiv.
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1: Da ändert sich eigentlich nicht wirklich was heute. Es scheint immer noch die Sonne vor meinem Studiofenster in München-Ismaning. Dazu ist es warm und die Temperaturen erreichen heute im Westen und Südwesten um 30 Grad. Auch morgen wird es nochmal heiß, Höchstwerte bis 31 Grad im Südwesten. Weiter an den Nord- und Ostseeküsten ist es dagegen bedeckt und deutlich milder, 21 Grad die Höchstwerte. Morgen fällt dann überall häufiger Regen und es steigt auch lokal die Unwettergefahr. Teilweise wird vor heftigem Starkregen, Hagel und schweren Sturmböen und Gewittern gewarnt. Checkt am besten den aktuellen Regenradar, denn vielerorts bleibt es trotzdem auch immer wieder trocken und freundlicher. Der Samstag dann insgesamt weniger durchwachsen, aber insgesamt kühler. Im Norden ist es windig und es gibt immer noch Schauer und Gewitter. Sonst ein Wechsel aus Sonne und Wolken bei 18 bis 28 Grad Spitze.
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1: An diesem Donnerstag. Jetzt ist die Jahreszeit, wo bei vielen die Bildschirmzeit runtergeht. Klar, ist ja auch logisch. Das Wetter ist gut, die Tage sind hell und lang und wir sind viel draußen. Da darf das Handy auch gerne mal in der Tasche oder gleich ganz zu Hause bleiben. Ich merke das zumindest schon an meiner Bildschirmzeitstatistik. Wie ist es bei euch? Das Handy auch mal weglassen, das wollen auch Anne und Mortal Orchestra versuchen. Can't keep checking my phone bei Ego FM.

0: Low Island, Everything Before Us. Die Musik von Bibica aus Wien, die wird häufig mit Falco verglichen, obwohl ich finde, dass er deutlich rockiger klingt. Aber mal reingespickt in seine Best-of-Playlist. Was läuft denn bei dir privat so rauf und runter?
1: Es sind auch wirklich nur Hits und so. So, was haben wir da? Amy Winehouse, Stronger Than Me. Smashing Pumpkins, 1979. The Red Hot, Scar Tissue, Purity, A$AP Rocky, King Cruel, bisschen Dominic Fike, Georg Danzer, Bilderbuch, Travis, also nicht Travis Scott, sondern die Band Travis. Travis Scott auch gut, Coldplay, aber nur die Anfangssachen.
0: Also ihr seht schon, der Typ hat einen
1: Rocky, King Cruel, bisschen Dominic Fike, Georg Danzer, Bilderbuch, Travis, also nicht Travis Scott, sondern

0: Kani mit Fire bei Ego FM.
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0: Ich spaziere kurz in die Ego FM Küche, hol mir einen Kaffee und ihr hört gleich Musik von Tegan und Sarah. Walking with the Ghost. Bis gleich.
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0: Mit dem Song haben sie sich nach langer Zeit zurückgemeldet, die Indie-Band The Temper Trap, Giving Up Air. Immer Sonntagnachmittag bei Ego FM im Radio oder Mittwochabend als Videopodcast seht ihr eine neue und hört ihr eine neue Ausgabe Ego FM Backstage. Da treffe ich unsere Ego FM Bands und Artists zum Interview.
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0: So passiert mit J. Jerome 87. Hinter diesem Alias verbirgt sich Joe Newman, der Sänger der Band Alt J. Der hatte Lust, unabhängig von der Band, mal Musik zu machen und deswegen ist er nach L.A. gegangen und hat dort sein Solo-Debütalbum aufgenommen. Und weil er sich in Amerika wiederfand, wird der Sound auf dem neuen Album auch als Motown-influenced Americana meets a British curious mind beschrieben. Nimmst du so diese Beschreibung?
3: Yeah, I mean, I'll take that description of the album. It's funny, like when you're writing, you're so immersed in it, you don't really know where the edges or the corners of what you're writing are. You're writing on instinct, and actually, I find doing interviews actually really useful for me because I can learn more about what I've written than I can from analyzing it myself. So I think there were things that I knew I wanted for this album, and that was to write and record in LA. I wanted to work with session musicians. I wanted there to be a live sound underneath the sort of the songs. I wanted there to be a three-piece harmony group that had a strong discipline in Motown and soul. I think my writing was evolving to the degree that it was probably at its most American, I think, with this album.
0: Also es klingt für ihn auch amerikanisch irgendwo. Sein Solo-Debütalbum The Canyon von J. Jerome 87. Und wenn ihr jetzt gespannt seid, wie es genau klingt, dann hören wir jetzt rein. J. Jerome 87 mit Track and Field bei Ego FM. 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

0: Die legendäre Band The Cure, gerade auch 3 ausverkaufte Shows in der Berliner Wuhlheide gespielt. Was verspricht Heilung für verstopfte Innenstädte? Genau, ein neues Verkehrskonzept.
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0: Frankreich macht es vor, beziehungsweise die Stadt Paris. Auch dort hatte man sich natürlich erstmal aufgeregt über ein neues Verkehrskonzept und die Ankündigung verkehrsberuhigter Zonen. Nach 10 Jahren wird jetzt aber Bilanz gezogen. Kollege Fred dazu bei mir. Hallo.
3: Bonjour.
0: Bonjour. Ja, viele hatten Angst, dass man nicht mal mehr bis zum Bäcker durchkäme. Aber das ein oder andere Baguette wird schon noch verkauft, oder?
3: Also ich glaube, es wird doch noch das eine oder andere Baguette verkauft werden, auch wenn Paris seine Verkehrspolitik ja komplett auf den Kopf gestellt hat. Tausende Parkplätze sind verschwunden, die Seineufer, die gehören heute größtenteils Fußgängern und Radfahrern. Fast überall gilt Tempo 30 und mehr als 1000 Kilometer neue Radwege ziehen sich inzwischen durch die Stadt Paris.
0: Ein nachhaltigeres Verkehrskonzept, sagen die einen. Die anderen sagen, ja, ist ja vielleicht eine coole Idee, dafür steht jetzt aber die ganze Stadt im Stau.
3: Ja, genau das war die große Befürchtung. Tatsächlich ist aber das passiert, was Verkehrsplaner schon immer sagen. Gibt es weniger Straßen, dann verschwindet ein Teil des Verkehrs tatsächlich. Manche steigen dann einfach auf Bus und Bahn um, andere aufs Fahrrad und wieder andere erledigen ihre Wege einfach zu Fuß. Und der Autoverkehr innerhalb von Paris ist in 10 Jahren einfach um 50% zurückgegangen und der befürchtete Verkehrskollaps, der ist einfach ausgeblieben.
0: Das klingt auch eigentlich nach einer sehr positiven Bilanz. Was können wir in Deutschland denn vom Pariser Modell lernen?
3: Ja, erstmal, dass es möglich ist, zweitens, dass es sinnvoll ist und drittens, dass die Zweifler sich durch die Umsetzung schlauer Konzepte letztendlich überzeugen lassen. Denn bessere Luft, weniger Lärm, besseres ÖPNV-System und mehr Radwege als Ergebnis, da können selbst die hartnäckigsten Gegner wenig dagegen argumentieren. Aber auch ganz klar, einfach nur Autos zu verbieten oder Straßen zu sperren, ohne echte Alternativen anzubieten, das geht auch schief.
0: Vor 10 Jahren wurde in Paris damit begonnen und auch bei uns und auch anderswo werden jetzt ähnliche Dinge probiert, ne?
3: Ja, stimmt. Ich habe es selbst erlebt in Wien, wo man eine staubige, vierspurige Hauptverkehrs- und Einkaufsstraße einfach zur Fahrrad- und Fußgängerzone umgewandelt hat. Alle waren am Anfang dagegen und heute kann sich keiner mehr erinnern, warum eigentlich.
0: Danke dir, Fred.
3: Gern geschehen.

0: Champion Sound. Crystal Fighters mit Champion Sound hier bei Ego FM.
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0: Das war's von mir für diesen Donnerstagnachmittag. Ich gebe das Mikrofon gleich ab 4 an Kollege Felix. Der bringt euch in den Feierabend. Davor läuft hier noch gleich Musik von The Snuts, den Crooked Colors und die Libertines haben wir. Klassiker Can't Stand Me Now. Hören wir gleich. Mein Name ist Gloria und ich sag tschüss.
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0: Kurz vor vier haben wir seinen schönen Donnerstagnachmittag euch. Und bevor wir gemeinsam reinstarten, holen wir uns einmal ab, was wichtig ist. Die EGOFM Nachrichten.
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2: Ich bin Fabian Schaffer. Die Bundesregierung will härter gegen Steuerbetrüger vorgehen. Dazu stellten Finanzminister Klingbeil und Justizministerin Hubig einen Aktionsplan vor. Nach dem Vorbild des gemeinsamen Terrorismusabwehrzentrums soll beim Zoll ein gemeinsames Zentrum gegen Steuer- und Finanzkriminalität eingerichtet werden. Damit sollen Analyse, Ermittlung und Verfolgung von Geldwäsche und Steuerkriminalität gebündelt werden. 8 Jahre nach dem Einsturz der Morandi-Brücke im italienischen Genua mit 43 Todesopfern ist der frühere Chef der Autobahngesellschaft zu 12 Jahren Haft verurteilt worden. Das Gericht sprach ihn wegen mangelhafter Wartung der Brücke schuldig. Die Staatsanwaltschaft hatte ihm vorgeworfen, lange vorher von den Mängeln gewusst zu haben. Bei dem Einsturz 2018 verloren zudem rund 600 Anwohner ihr Zuhause. In der europäischen Autoindustrie könnte in den nächsten 14 Jahren fast die Hälfte der Jobs wegfallen. Eine Studie des Fraunhofer-Instituts geht konkret von 730.000 gestrichenen Stellen aus. Um möglichst viele Arbeitsplätze zu erhalten, empfehlen die Forscher, auf verschiedene Antriebstechnologien zu setzen. Junge Männer bleiben während des Studiums länger im Hotel Mama als junge Frauen. Fast jeder dritte Student wohnt noch daheim bei den Eltern. Bei Studentinnen ist es weniger als jede vierte. Das zeigt eine Auswertung des Zentrums für Hochschulentwicklung. Tine Klimach hat mehr Infos.
3: Wie Studenten leben, hängt auch vom Hochschulstandort ab. Insgesamt ist der Anteil der Studierenden, die bei den Eltern lebten, im Vergleich zur Auswertung von 2023 auf 27,9% zurückgegangen. Ähnlich viele Studierende leben in einer privaten Mietwohnung, rund ein Viertel in einer WG. Im Saarland, dem Spitzenreiter unter den Bundesländern, leben über 40% weiter im Hotel Mama.
2: Zu viel Hitze, zu wenig Regen. Seit Jahren wird's immer trockener bei uns. Das wiederum lässt Seen, Flüsse und Bäche schrumpfen. Wie niedrig die Pegelstände wirklich sind, zeigt seit heute eine einheitliche Website, NIVIS. Dieses Niedrigwasserinformationssystem soll helfen, Trockenheit früher zu erkennen und rechtzeitig gegenzusteuern. Besonders niedrig sind die Pegelstände in Bayern und Baden-Württemberg.
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0: Noch hält's und wir können die Sonne genießen, aber langsam aber sicher wird's zuziehen. Vor allem vom Südwesten bis in die Mitte hinein wird's dann Schauer und Gewitter geben. Auch im Norden und Nordwesten ist ab und zu mal Regen mit dabei. Die Gewitter können auch heftiger ausfallen. Ansonsten bleibt's aber ruhig. Auch morgen durchwachsen. Wir fangen schön an, wir fangen schwül an, aber dann im Tagesverlauf zieht's zu, auch wieder mit heftigen Gewittern. Das Ganze bei 22 bis 31 Grad. Und dann am Samstag wird es insgesamt ein bisschen kühler, auch wieder wechselhaft, auch wieder Sonne, Wolken und ab und zu mal Regen mit dabei. Das Ganze bei 18 bis 28 Grad.
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0: Kurz nach vier haben wir es. Einen schönen Donnerstagnachmittag euch und wir schauen gleich auf einen Mann, der arbeitsmotivationsmäßig 10 von 10 unterwegs ist und auch noch bei der Deutschen Bahn. Ja, man glaubt es kaum. Und davor gehen wir direkt ohne Umwege in die Musik rein, der Tudor Cinema Club auf der Playlist mit Sun. 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

10 nach 4 haben wir es. Einen schönen Donnerstagnachmittag euch und ich will nicht angeben, aber ich habe Bahnbonusstatus Silber. Was heißt das? Ich bin einfach nur sehr viel mit dem Zug unterwegs. Nicht beruflich, nein. Es ist eine ganz einfache Begründung. Fernbeziehung in Berlin, da verbringt man mal die ein oder andere Minute im ICE. Und das heißt auch, also das Bahnverspätungsbingo, das habe ich durch. Ich würde behaupten, ich habe fast alle Gründe schon hinter mich gebracht. Einen allerdings, den habe ich noch nicht geschafft. Wir begeben uns in einen Zug von Westerland auf Sylt, der nach Berlin unterwegs ist. Und dann in Hamburg-Bergedorf einen Zwischenstopp einlegt. Einen außerplanmäßigen Zwischenstopp. Ich kann schon mal spoilern, in Berlin kommt er 45 Minuten zu spät an, aber die Begründung ist ganz einfach. Es gab einen Notfall im ICE und nicht irgendeinen Notfall, nein, das Klopapier war leer. Dieser Zug hatte kein Klopapier mehr und der Zugchef, der hat da nicht lang gefackelt, hat gesagt, gut, jetzt halten wir hier in Hamburg, ich steige kurz aus, ich renne in den nächsten Supermarkt. Der Mann hat einen Sprint hingelegt, dass der bei der WM mitmachen könnte und kauft einfach mal ein paar Packungen Klopapier und zack, sprintet er zurück und füllt den Zug wieder auf. Erstens, 10 von 10 Aktionen von dir. Zweitens, das ist Arbeitsmotivation. Drittens, die Verspätung nehme ich in Kauf. Jetzt Zug wieder auf. Erstens, 10 von 10 Aktionen von dir. Zweitens, das ist Arbeitsmotivation. Drittens, die Verspätung nehme ich in Kauf.

0: Perula hier bei Ego FM mit Kissburn. 16.16 Uhr haben wir es ganz genau. Mal eine Frage in die Runde. Wie lang sollte ein Konzert sein? Was sagt ihr, ist da so die optimale Länge? Ich würde behaupten, die White Stripes haben da mal die Antithese aufgestellt. Was es damit auf sich hat, schauen wir uns gleich an.
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0: scheppert's ein bisschen mit Cassius und Dance On. Und falls ihr eine kleine, feine Runde tanzen gehen wollt, habe ich eine kleine, feine Empfehlung für euch.
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0: 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Dann zu Bulgarian Car Trader.
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0: The Wombats hier bei Ego FM mit Dressed to Kill. Einen schönen Donnerstagnachmittag euch.
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0: Ab wann ist ein Konzert zu lang? Ab wann ist es zu kurz? Ab wann tun die Beine weh? Und ab wann sagt man, ich bin noch gar nicht warm getanzt? Da hat sicher jeder eine eigene Meinung zu. Aber ich sag mal so, auf eines können wir uns einigen. Ein Ton, das wäre schon sehr kurz. Meine Kollegin Jule ist jetzt bei mir und hat sich das Ganze mal genauer angeschaut. Hallo Jule.
2: Hallöle Felix.
0: Gab es wirklich schon mal ein Konzert, was nur ein Ton lang war?
2: Tatsächlich gab's das. Genau heute vor 19 Jahren haben The White Stripes auf ihrer Kanada-Tour in Neufundland den kürzesten Auftritt ever hingelegt. Ja, das Konzert, wenn man es überhaupt so nennen kann, wurde 2009 vom Guinness Buch der Rekorde anerkannt. Doch die Herausgeber, die haben die Kategorie ein Jahr später wieder gestrichen, nachdem sie mit Aufträgen auf ähnliche Rekordversuche überhäuft wurden.
0: Gut, also den Rekord könnte ja dann sogar ich brechen. Es wird ja nirgendwo gesagt, dass man auch einen Ton treffen muss. Was würdest du denn sagen? Wir können ja jetzt sagen, The White Stripes, das Konzert definitiv zu kurz. Was ist denn eigentlich so die ideale Konzertlänge?
2: Das hat sicher auch ganz viel mit persönlichem Gusto zu tun, aber eine Studie hat herausgefunden, dass 61% der Deutschen eine Länge von 2 bis 3 Stunden am besten finden. Ab 4 Stunden bis Open End sind da nur noch so 9% dabei. Dann könnte man doch eher sagen, irgendwie in der Kürze liegt die Würze, denn für 15% der Befragten wären 30 Minuten bis eine Stunde perfekt. Aha. Aber ich sag's ganz ehrlich, ich finde das schon ein bisschen arg kurz. Bei jedem Konzert unter einer Stunde würde man mich auf jeden Fall maßlos enttäuschen.
0: Ich sag, ab 2 Tönen bin ich dabei. Wie lang so ein Konzert ist, das steht und fällt ja auch mit der Setlist, also mit dem, was sich die Band vorgenommen hat zu spielen.
2: Unter anderem ja, und da überlegen sich Bands echt super wildes Zeug. Portugal The Man haben uns im Interview zum Beispiel mal Folgendes erzählt.
3: Yeah, there's a couple times we played songs twice and it started off as kind of a joke. And there are different versions of songs, but we just think it's funny. I remember seeing YouTube clips of, I think it was Jay-Z and Kanye. They played the same song. Song 8 times in a row, and I thought that was the funniest thing in the world. And so I was like, well, hey guys, let's try it twice. And it actually worked. People are very confused at first. It's like a social experiment. And we're like, are people gonna hate this? People gonna like this? Are people even gonna notice? And so far we've surprisingly hardly got any hate about it at all. And I think people find it funny. We have a sense of humor.
2: Die Foo Fighters haben zum Beispiel auch Kurzsongs von den früheren Bands der Bandmitglieder angespielt. Das war auch sehr unterhaltsam.
0: Und dann kommt man natürlich auf eine gute Länge zusammen und es hängt ja auch vom Genre ab. Also, weiß ich nicht, 5 Stunden Wagner sind anders als ein Ton White Stripes. Danke dir, Jule.
2: Gerne.
0: Und wir haben jetzt noch die neue von Genesis Owusu auf der Playlist, Human Again.
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0: Mr. Wives hier auf der Playlist mit Superblume. 4:45 haben wir's und gleich ganz neue Musik für euch auf der Playlist. Say Yes, Dog Zinders mit All in My Head. Und dann habe ich noch die Parcels für euch am Start und Royal Otis mit Oysters in My Pocket. Gleich bei der Musik, die alles ändert.
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0: Sie haben Australien für Berlin getauscht. Die Parcels mit Something Greater gleich 17 Uhr. Einen schönen Donnerstagnachmittag und wir schauen einmal auf die Welt. Was so passiert, was so wichtig ist, die Ego FM Nachrichten.
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2: Ich bin Fabian Schaffer. Die Online-Kündigung im Fitnessstudio darf nicht zu kompliziert sein, so hat der Bundesgerichtshof entschieden. Studios dürfen demnach auf der Bestätigungsseite der Kündigung keine weiteren Alternativen anzeigen. Der Bundesverband der Verbraucherzentralen hatte gegen eine Fitnesskette geklagt. Jacqueline Melcher mit den Einzelheiten.
3: Wer seinen Fitnessstudio-Vertrag kündigen wollte, wurde nach Anklicken der entsprechenden Schaltfläche auf eine Bestätigungsseite weitergeleitet. Neben einem Formular zum Eingeben der nötigen Informationen wurde dort prominent auf die Möglichkeit hingewiesen, den Vertrag beitragsfrei zu pausieren, anstatt ihn zu kündigen.
2: Die Bundesregierung hat eine Agenda für Heimatpolitik vorgestellt. Heimatminister Rainer will damit Alltagsprobleme in ländlichen Regionen und Städten besser lösen, unter dem Motto Miteinander ist es Heimat. Geplant sind sogenannte Heimatdialoge mit Ländern und Kommunen, sowie noch in diesem Jahr ein repräsentativer Heimatreport. Mehr als die Hälfte der Menschen in Deutschland lebt auf dem Land. Unionsfraktionschef Spahn ist gerade Vater geworden durch eine Leihmutter in den USA. Hierzulande soll die Leihmutterschaft aber verboten bleiben, sagt Spahns eigene Partei CDU. So stellte ein Sprecher des Familienministeriums klar, der Koalitionsvertrag sehe keine Änderung an der aktuellen Rechtslage vor. Die Frauenunion wirft Spahn einen Glaubwürdigkeitsverlust vor. Die deutsche Welthungerhilfe hat letztes Jahr etwas mehr Geld für humanitäre Projekte aufbringen können. Gut 348 Millionen Euro wurden für die Bekämpfung von Hunger und Armut ausgegeben. Das sind gut 800.000 Euro mehr als noch 2024. Am meisten Geld ist laut dem Jahresbericht der Hilfsorganisation in Projekte im Südsudan, dem Sudan und der Ukraine geflossen. Die Unwetter der vergangenen Tage haben in der Landwirtschaft Schäden in Millionenhöhe angerichtet. Laut Schätzungen einer Spezialversicherung belaufen sie sich auf mindestens 50 Millionen Euro. Betroffen seien rund 100.000 Hektar Anbaufläche in mehreren Regionen Deutschlands. Aus den Regionen Nürnberg und Stuttgart wurden teils Totalschäden gemeldet.
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0: Da wird's langsam grauer im Himmel. Vom Südwesten bis in die Mitte hinein. Schauer und Gewitter. Auch im Norden und Nordwesten kommen jetzt die Schauer. Ab und zu ein Gewitter. Die können auch ein bisschen heftiger sein. Der Rest bleibt verschont. Da bleibt's trocken und nur ganz, ganz selten ein bisschen Regen. Morgen, wir fangen schwül an und es sind von Anfang an ein paar Wolken unterwegs und die werden sich dann im Tagesverlauf auch mal entladen. Und das bei recht heftigen Gewittern, teilweise Unwettergefahr. Das Ganze bei 22 bis 31 Grad und dann am Samstag ist es insgesamt im ganzen Land kühler. Auch da wieder wechselhaft, so ein Mix aus Sonne, Wolken, immer mal wieder Regen mit dabei und das Ganze bei 18 bis 28 Grad.
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0: Kurz nach 5, wir gehen rein. Einen schönen Donnerstagnachmittag euch, bald schon Donnerstagabend. Gleich auf der Playlist Girl in Red mit I'll Call You Mine und davor habe ich Nada Surf für euch mit Blankest Year. Einen schönen Donnerstag euch.

Girl in Red mit I'll Call You Mine gleich 10:05. Die Finalisten stehen fest. Es wird Argentinien gegen Spanien. Aber eine ganz wichtige Sache ist bei dieser Fußball-Weltmeisterschaft noch ungeklärt. Wer hatte das beste Tiermaskottchen? Die Bilder sind ja um die Welt gegangen von Fanmärschen mit entsprechenden Tieren, eingekleidet in Trikots und allem. Und sie sind kleine Lieblinge geworden, aber wir haben noch kein Bestes gekürt. Ich habe hier mal eine kleine feine Auswahl für euch vorbereitet und gemeinsam müssen wir da einmal reingehen und bestimmen, wer das Beste ist. Wir hören einfach mal rein und fangen an mit den Schotten. Die hatten eine Ente. Die Tartan Army mit ihrer Ente, aber Mexiko, Chihuahuas am Start. In Trikots, das ist einfach süß. Marokko mit einer Ziege und dann nochmal Mexiko mit einer Gans. Diese Gans wurde tatsächlich auch ins Stadion geschmuggelt. Die wurde irgendwann so beliebt, dass man sie verdeckt dort reinbringen musste. Und damit für mich eigentlich ein heißer Kandidat für Platz 1. Allerdings habe ich panische Angst vor Gänsen. Und die Schotten sind halt einfach die sympathischsten Fans auf dieser Welt. Deswegen muss ich es eigentlich der Ente geben. Was sagt ihr? Lasst es mich gerne wissen. 089-360-550-460. Wir stimmen hier jetzt live ab. Und für euch dazwischen die neue von Jay Bernard. 4

0: gleich 16:45 Uhr. Einen schönen Donnerstagnachmittag euch. Und ich wurde überstimmt. Nicht die schottische Ente hat im Ranking gewonnen, sondern die mexikanischen Chihuahuas. Glückwunsch an dieser Stelle. Und gleich schauen wir nochmal zu unserem Nachbarland, nach Frankreich. Zu einem ganz besonderen Künstler, der gefühlt auf allen Sprachen der Welt Musik gemacht hat. Gleich dazu mehr.
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0: Schorle hier bei Ego FM mit Gegenverkehr. Einen schönen Donnerstagnachmittag euch.
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0: Aber es gibt natürlich noch viel mehr als Seine, Notre Dame und Baguette. Musikalisch hat Frankreich wahnsinnig viel zu bieten. Und vor allem in einem Genre, nämlich dem Chanson. Und einer, der das ordentlich aufgemischt hat, und zwar in mehreren Sprachen, hat sich Kollegin Jule mal ganz genau angeschaut.
4: Er war einer der größten Chansonniers des 20. Jahrhunderts. Ein Meister der leisen Töne, der mit seiner unverwechselbaren Stimme und poetischen Liedern von Liebe, Sehnsucht und von den Brüchen des Lebens erzählte. Charles Aznavour wird 1924 als Chanur Vaginak Aznavourian, als Sohn armenischer Eltern, die 1915 vor dem Völkermord nach Frankreich geflohen sind, geboren. Und die Bühne wird ihm quasi in die Wiege gelegt. Denn schon mit 11 Jahren steht er im Theater. Mit 12 dreht er seinen ersten Film, doch die Musik kommt erst später. Fast durch Zufall. 1941 lernt Charles Aznavour den Pianisten Pierre Roche kennen. Beide wollen Chansons schreiben, zunächst nicht für sich selbst, sondern für andere Stars. Doch 2 Jahre später ändert ein Ansagefehler bei einem kleinen Auftritt in der Nähe von Paris ihre Pläne. Die beiden gehen gemeinsam auf die Bühne, improvisieren bravourös. Edith Piaf wird auf ihn aufmerksam und nimmt ihn mit auf ihre Tournee durch die USA. Als fester Bestandteil in ihrem Kreis versucht sich Charles, trotz aller Kritiker, einen Platz im Chanson zu erobern. Man sagt ihm eine seltsame Stimme zu, sagt, er sei zu klein und nicht besonders attraktiv. Aber da haben sie die Rechnung ohne Charles gemacht. Die 60er Jahre werden zu seiner großen Zeit und Aznavour denkt international. Er lernt Sprachen im Selbststudium, nebenbei, wie er später scherzt, vor allem für Restaurantbesuche. Englisch, Spanisch, Italienisch, Russisch und Deutsch.
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4: Dass der Mann ein wandelndes Lexikon ist, zeigt er auch mit dem französisch-englischen Song For Me

0: Parallel zu seinen musikalischen Erfolgen steht Aznavour vor der Kamera. Über 80 Filme dreht er im Laufe seines Lebens. Im Jahr 2009 leiht er seine Stimme auch der Figur Carl Fredrickson, dem grimmigen Opa aus dem Pixar-Film Oben.
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0: Aber nicht nur in diesem Film, sondern auch in der aktuellen Musikwelt ist sein Einfluss bis heute spürbar. Vielleicht kommt euch der Teil des Songs ziemlich bekannt vor und das vermutlich nicht nur, weil Hier Encore einer von Aznavours bekanntesten Songs ist, sondern weil ihn jetzt eine neue Generation für sich entdeckt hat. Bad Bunny samplet diese Melodie 2023 in seinem Song Monaco und spielt ihn sogar bei seiner Super Bowl Halftime Show. Charles Aznavour hat Musik für die Ewigkeit geschaffen. Über 1200 Lieder, mehr als 90 Alben. Mit 94 Jahren stirbt Charles Aznavour im Jahr 2018. Seine Stimme aber singt weiter, in jeder Sprache, in jeder Generation.
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4: Und da wollen wir doch gleich reinhören. Charles Aznavour. Und bei dem Song bin ich ehrlich, das ist wie mit so einem Anzug. Wenn ich einen Anzug anhab, gehe ich automatisch anders. Wenn dieser Song kommt, gehe ich auch automatisch anders. Da bin ich selbstbewusst, da stolziere ich durch die Gegend. Formidable.

0: Die Gorillas hier bei Ego FM, einen schönen Donnerstagnachmittag. Und jetzt geht's nicht um Gorillas, sondern einen anderen tierischen Besucher, der mittlerweile legendär ist. Wir reisen nach Tasmanien, das ist bei Australien, und da ist gerade Winter. Und jedes Mal im Winter kommt da ein Besucher vorbei, aus dem Meer angeschwommen, und er ist mittlerweile echt legendär geworden. Wir hören kurz rein.
1: After nearly 6 months at sea, Tasmania's most adored, rambunctious and sleepy mammal is back.
2: Hey, what are you doing, buddy?
1: Neil the Seal, the 2,200-pound elephant seal, throwing his weight around and returning to the place he would probably call home.
0: 1,000 Kilo purer Seeelefant. Das ist Neil, und jeden Winter kommt er nach Tasmanien. Das ist bei diesen Seeelefanten ganz normal, denn im Winter verlieren die einmal ihr Fell und dafür kehren sie an Land zurück. Und er ist mittlerweile einfach legendär, weil er so eine kleine Ortschaft in Tasmanien einfach auf den Kopf stellt. Aber die Bewohner, diese gehen damit ganz entspannt um.
2: Hello, my big boy. We made again.
0: Er ist mittlerweile sehr, sehr beliebt, auch wenn er sich ab und zu ein bisschen aufführt.
3: Oh mein Gott.
0: Da kann schon mal das ein oder andere Straßenschild bei drauf gehen, und es ist einfach wahnsinnig lustig. Der liegt mitten in der Straße drin, dann kommt die Polizei, stellt Verkehrshütchen um ihn rum auf, und dann liegt er da und macht entspannt sein Nickerchen. Aber wie gesagt, die Bewohner sehen's ganz gelassen.
2: Neo, someone lives here, mate. Neo, someone lives here.
0: Das ist aber Neil völlig egal. Mittlerweile ist er wieder im Wasser zurück. Sein kleiner Aufenthalt ist vorüber, aber er war auch dieses Jahr wieder legendär, und die Leute freuen sich schon auf nächstes Jahr. Und ich kann euch sagen, wenn ihr mal Neil the Seal googelt, die Videos sind alle verdammt lustig. Absolute Empfehlung. Okay.

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0: Dreiviertel sechs haben wir es. Einen schönen Donnerstagabend euch. Gleich für euch auf der Playlist die Foo Fighters und Musikliebling Bonobo mit der neuen Me and You gleich bei der Musik, die alles ändert.
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0: The Good Husbands mit Things I Haven't Done. 18 Uhr haben wir es ganz genau. Wir gehen direkt zu allem, was wichtig ist. Die Ego FM Nachrichten.
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2: Ich bin Fabian Schaffer. Die Bundesregierung will mit einem Aktionsplan entschiedener gegen Steuerbetrug und Geldwäsche vorgehen. So soll es etwa ein gemeinsames Zentrum gegen Steuer- und Finanzkriminalität beim Zoll geben. Finanzminister Klingbeil.
3: Wir haben ein gemeinsames, klares Ziel. Die Ehrlichen in unserer Gesellschaft dürfen nicht die Dummen sein. Es geht für mich um Gerechtigkeit. Die wenigen, die betrügen, schaden allen, die ehrlich ihre Steuern zahlen. Und das macht auch den fairen Wettbewerb zwischen Unternehmen kaputt.
2: Der Staat verliert jedes Jahr mehrere Milliarden Euro durch Steuerbetrug. 8 Jahre nach dem Einsturz der Morandi-Autobahnbrücke in Genua sind 32 der 57 Angeklagten schuldig gesprochen worden. Der Hauptangeklagte, der frühere Chef der italienischen Autobahngesellschaft, bekam 12 Jahre Haft, der zuständige Manager für Instandhaltung 11 Jahre. Bei dem Unglück 2018 starben 43 Menschen. Die EU will ein Ende der deutschen Grenzkontrollen. Innenkommissar Brunner hat die Mitgliedstaaten aufgefordert, Grenzkontrollen innerhalb des Schengen-Raums schrittweise abzuschaffen. Zur Begründung verwies er auf einen besseren Schutz der EU-Außengrenzen und den Rückgang illegaler Grenzübertritte. Das Bundesinnenministerium rückt bisher nicht von den Kontrollen ab. E-Scooter-Unfälle in Deutschland haben im vergangenen Jahr stark zugenommen. Laut Statistischem Bundesamt gab es 2025 rund 16.500 Unfälle mit Personenschaden, 38% mehr als im Vorjahr. 38 Menschen sind dabei ums Leben gekommen. Experten fordern mehr Kontrollen und einen Befähigungsnachweis für die Fahrerinnen und Fahrer, die keinen Führerschein haben. Die Falklandinseln sind argentinisch. Ein Banner mit diesem Spruch hat Argentiniens Nationalmannschaft gestern nach dem Sieg gegen England bei der WM gezeigt. Die britische Regierung erwartet jetzt von der FIFA eine Untersuchung der Aktion. Politische Botschaften sind vom Weltverband eigentlich verboten. Von Seiten der britischen Regierung hieß es, die WM-Trophäe möge England nicht gehören, die Falklandinseln aber definitiv.
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0: Jetzt kann es dann langsam ungemütlich werden. Es hat den ganzen Tag über jetzt langsam zugemacht, gerade von Südwesten bis in die Mitte hinein und auch im Norden und Nordwesten. Die Gewitter entladen sich jetzt zum Teil auch ein bisschen heftiger. Morgen fangen wir schwül an und auch dann über den Tag hinweg zieht es wieder zu. Auch da können wieder Unwetter mit dabei sein und auch eine kleine Unwettergefahr an der Stelle. Das Ganze bei 22 bis 31 Grad. Und dann schauen wir noch auf den Samstag. Da wird es insgesamt ein bisschen kühler. Auch da wieder ab und zu Schauer mit dabei. Ansonsten ein Mix aus Sonne und Wolken. Das Ganze bei 18 bis 28 Grad.
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0: Kurz nach 6 haben wir es, damit einen schönen Donnerstagabend und ich entschuldige mich im Voraus, denn ich leite ihn ein mit einem kleinen Ohrwurm. Da können wir aber auch gleich den Anfang gemeinsam ein bisschen mitgrölen. Mumford and Sons sind auf der Playlist mit Little Lion Man und den werdet ihr jetzt nicht mehr los.

0: Musiklieblinge, Oasis, Supersonic. 6:11 haben wir's und ich habe gleich noch ein paar mehr Musiklieblinge für euch. Frisch ist eigentlich ihr neues Album draußen. Jungle sind wieder da und ich finde eine Sache an Jungle einfach faszinierend, nämlich, dass bei allem so viele Gedanken drinstecken. Egal ob Musik, Design, Video, alles ist von vorne bis hinten durchdacht. Und wir haben sie mal gefragt, hey, seid ihr eigentlich so kleine Kontrollfreaks?
1: Are we control freaks? I don't know. Probably, yeah. In some way, but only to do with what you do. I think also you have to learn to let go a lot, you know. It's a balance. Especially with this record, you know, a lot of what we set out to do was kind of just accept the first idea and not overthink it and not do too much on it and be quite kind of gentle with it and let the music breathe in its own way and not try to shape it too much and not put too many rules or expectations on it. And I think that by doing that, by letting go, you know, things almost become easier and better as a result of that.
0: Das kann man sich, glaube ich, auch ein bisschen als Motto hinter die Ohren schreiben, wenn man einfach mal loslässt und die Dinge ihren Lauf gehen lässt. Kann es vielleicht sein, dass es einfacher wird? Wir hören rein in die neue von Jungle. Someday, somewhere. Einen schönen Donnerstagabend. Als Motto hinter die Ohren schreiben, wenn man einfach mal loslässt und die Dinge ihren Lauf gehen lässt, kann es vielleicht sein, dass

0: Viertel nach sechs mit der neuen von Jungle, Someday, Somewhere. Einen schönen Donnerstagabend euch. Und gleich wollen wir mal in unser Nachbarland schauen, nach Frankreich. Wie geht's denen eigentlich? Wie sieht's da politisch aus? Dafür haben wir eine Expertin am Start, die uns erzählen kann, hey, ist da Regierungskrise oder nicht?
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0: Weg mit Bones auf der Playlist. 18.25 Uhr haben wir es ganz genau.
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0: Und wie geht's unseren Nachbarinnen und Nachbarn eigentlich? Präsident Macron, es gibt einen Premierminister. Schauen wir uns doch mal das politische System etwas an. Im Gegensatz zu uns ist es eine Demokratie mit einem starken Präsidenten, mit einer Doppelexekutive. Aber auch da scheint es ein bisschen zu kriseln. Bei mir zu Gast Dr. Florence Gosi-Krieger. Sie ist Politikwissenschaftlerin und hat sich auf Frankreich spezialisiert. Hallo.
3: Bonjour.
0: Jetzt die Frage aller Fragen. Steckt Frankreich in einer Regierungskrise?
3: Es ist schon eine Krise. Der Premierminister, der aktuelle Premierminister Sébastien Lecornu, hält sich nur auf Kosten von einer richtigen Handlungsfähigkeit, indem er versucht, keine Wellen zu schlagen, damit bloß nicht das nächste Misstrauensvotum ihn stürzt in seine Regierung. Und wenn man sich an die Anfänge der zweiten Amtszeit von Präsident Macron erinnert, schon 2022 hatte der Präsident nicht mehr genug Mehrheit im Parlament. Er hatte noch eine pro forma in der Mitte, aber nicht groß genug, um zu verhindern, dass disruptive Kräfte an den Extremen links wie rechts ihn und die Regierung in der Umsetzung des politischen Programms hätten hindern können. Mhm. Da reichte es schon damals 2022 nicht mehr, um frei regieren zu können mit der eigenen Mehrheit. Und nach den vorgezogenen Parlamentswahlen 2024 auf Entscheidung von Präsident Macron, dann sind diese Verhältnisse für die Regierungsfähigkeit der aktuellen Regierung noch verheerender geworden. Also ja, die Regierung steckt in einer Krise, denn die Gesetzgebung ist praktisch gelähmt. Die Regierung fokussiert notgedrungen auf das Tagesgeschäft und es gibt viel zu tun, natürlich. Aber man kann nicht mehr planen, man kann auch nicht mehr ein langfristiges Regierungsprogramm systematisch umsetzen. Dafür fehlt jeden Rückhalt im Parlament.
0: Also Frankreich in der Regierungskrise. Der nächste Ausblick ist dann 2027. Da wird der Präsident neu gewählt. Auch dazu weiß Dr. Florence Gosi-Krieger Bescheid. Das ganze Interview gibt es auch nochmal zum Nachhören auf egofm.de. Da schauen wir unter anderem auf die Unterschiede zwischen Deutschland und Frankreich, was der Weg aus der Regierungskrise ist und wie dieses politische System eigentlich entstanden ist. Thematisch französisch machen wir weiter. La Femme auf der Playlist mit Sur la Planche. Einen schönen Donnerstagabend euch.

0: Musikliebling, Amy Winehouse mit You Know I'm No Good. Einen schönen Donnerstagabend euch und jetzt bitte die Handys zücken.
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0: Es geht für euch zum Schall im Schilf. Für alle, die Bock haben auf elektronische Tanzmusik, auf das es scheppert und mal wieder richtig tanzen wollen, ist das genau das Richtige. Schall im Schilf, mittlerweile eine Institution hier in München bei Garching am See. Das Tolle ist, ihr könnt immer rein und wieder raus und wieder rein und wieder raus. Also wenn ihr zwischendurch eine Abkühlung braucht und sagt, boah, ich muss einmal kurz in den See springen, ist das kein Problem. Und wir nehmen euch mit. Wir schreiben euch plus eins auf die Gästeliste und ihr müsst eigentlich fast gar nichts dafür tun, ne? Ihr schreibt mir jetzt per WhatsApp 089 360 550 460. Ich wiederhole 089 360 550 460. Ihr schreibt mir einfach eine WhatsApp und sagt Schall im Schilf. Ich will hin, ich will tanzen. Muss nicht zitiert sein. Ihr könnt auch einfach nur Schall im Schilf schreiben. Und schon seid ihr mit dabei. Ist das ein Deal? Ich würde sagen, ja. Also, für alle, die Bock auf Dancen haben, die Bock auf ein geiles, kleines Festival am Samstag, den 18. Juli, also schon dieses Wochenende. Wer noch spontan mit dabei sein will, einfach jetzt kurz schreiben. 089 360 550 460. Feinste elektronische Tanzmusik für euch. Also, meldet euch und jetzt die neue von Fio und Mola für euch. Jenseits. Und ihr schreibt mir jetzt, okay?

0: Dreiviertel sieben haben wir es mit Nillefer Janja und The Dealer. Und hier geht's gleich weiter mit der neuen von Jacob Brodowski, Kids auf der Playlist und Kenny Hubler. Mona Lisa, We Miss You. Gleich bei der Musik, die alles ändert.
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0: Gleich 19 Uhr, einen schönen Donnerstagabend euch. Wir gehen rein mit allem, was wichtig ist. Ein kurzes Update. Hier sind die Ego FM Nachrichten.
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2: Ich bin Joshua Heise. Die Bundesregierung will mit einem Aktionsplan entschiedener gegen Steuerbetrug und Geldwäsche vorgehen. So soll es etwa ein gemeinsames Zentrum gegen Steuer- und Finanzkriminalität beim Zoll geben. Finanzminister Klingbeil.
3: Wir haben ein gemeinsames, klares Ziel. Die Ehrlichen in unserer Gesellschaft dürfen nicht die Dummen sein. Es geht für mich um Gerechtigkeit. Die wenigen, die betrügen, schaden allen, die ehrlich ihre Steuern zahlen. Und das macht auch den fairen Wettbewerb zwischen Unternehmen kaputt.
2: Der Staat verliert jedes Jahr mehrere Milliarden Euro durch Steuerbetrug. Bundesgesundheitsministerin Waken will mehr in Vorsorge und Krankheitsvorbeugung investieren. Geplant sind unter anderem verpflichtende Einladungen für Kinder und Jugendliche zu Vorsorgeuntersuchungen. Außerdem sollen Versicherte über 60 Jahren Anspruch auf einen Gesundheitscheck-up bekommen, um Pflegebedürftigkeit zu verhindern oder zu verzögern. US-Präsident Trump will sich heute in einer Rede an die Nation wenden und hat vorab wirklich große Neuigkeiten angekündigt. Laut ABC News und dem Nachrichtenportal Politico könnte er dabei erneut seine Niederlage bei der Präsidentschaftswahl 2020 thematisieren, die er bis heute nicht eingestanden hat. Die Ansprache ist für 3 Uhr deutscher Zeit geplant. Zwei russische Touristen sind in Istanbul festgenommen worden, weil sie in der Hagia Sophia laut aus der Bibel vorgelesen haben sollen. Die Polizei hat sie der Migrationsbehörde übergeben. Gegen die beiden wird wegen Anstiftung zu Hass ermittelt. Die Hagia Sophia wurde ursprünglich als Kirche erbaut, wurde im Osmanischen Reich zur Moschee, unter dem türkischen Staatsgründer Atatürk zum Museum und 2020 wieder zur Moschee.
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0: Nicht wundern, wenn es scheppert. Es können jetzt noch die Gewitter kommen und die Schauer. Vor allem vom Südwesten bis in die Mitte und im Norden und Nordwesten. Da kommen die Schauer runter und die Gewitter sind da am Start. Morgen machen wir schwül weiter und auch da zieht es über den Tag hinweg zu. Auch da können Gewitter mit dabei sein, zum Teil heftig. In manchen Bereichen ist Unwettergefahr. Checkt das am besten vorher aus. Das Ganze bei 22 bis 31 Grad. Und dann am Samstag beruhigen wir uns ein bisschen. Es wird ein bisschen kühler. Im Nordosten und Südosten noch Schauer und Gewitter. Ansonsten ist es ein Wechsel aus Sonne und Wolken und meistens trocken. Das Ganze bei 18 bis 28 Grad.
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0: Einen schönen Donnerstagabend euch. Kurz nach 7 haben wir so eine Frage in die Runde. Hat wer 50 Millionen US-Dollar übrig? Hat wer? Ist nicht für mich. Wenn ihr 50 Millionen US-Dollar habt, wie wär's? Kauft euch einen T-Rex. So ist es passiert. In New York wurde ein Skelett eines T-Rex verkauft, versteigert für 50 Millionen US-Dollar. Für so einen toten Dino ganz schön viel Geld. Für sehr wenig Geld kriegt ihr jetzt auch tote Dinos, nämlich die Totally Enormous Extinct Dinosaurs hier bei uns auf der Playlist mit Household Goods. Da müsst ihr keine 50 Millionen für zahlen, ne? Das ist doch ein hervorragender Deal.

0: Gleich 7:10, einen schönen Donnerstagabend euch, und ich mache ihn ein Stück schöner, denn ich habe ganz neue Musik für euch auf der Playlist. Queens of the Stone Age haben einen neuen Track rausgebracht und wir haben sie natürlich schon am Venue getroffen und natürlich vor Premiere einmal gefragt, hey, was hat es mit diesem Song auf sich? Denn er klingt ganz anders. Easy Street ist ein komplett anderer Klang und wir haben zwei Antworten bekommen. Einmal von John und einmal von Dean, und Spoiler, sie beide sagen was anderes. Gehen wir rein mit John.
1: I think it was important for us at this stage to not be safe creatively, to risk something, but ultimately just to, you know, be honest about our present case creatively. You know, if we had gone in there, you know, feeling like we just have an obligation to make a record like the ones we've done before, there's a point of diminishing returns. Like, you do something over and over again, at a certain point you're like, I've got to do something else, you know.
0: Also, die Veränderung musste her, laut John. Dean hat da eine ganz andere Antwort.
2: Well, I mean, the obvious answer is that, like, Josh almost died, you know, and we, for a while, were not even sure we were going to be able to continue. Well, not even just have a band, but have our friend, you know, our friend might be dead, you know? So starting at that, like, reckoning, you know, meant that I think it was easy to connect with what's beautiful about even being able to come back together and play.
0: Und das ist, glaube ich, eine sehr, sehr schöne Antwort. Wir hören rein in den neuen Sound von Queens of the Stone Age, die ganz neue jetzt bei uns hier bei Ego FM, Easy Street. Man hört schon, es ist ein anderer Sound.

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0: Orbit hier bei Ego FM mit Hands in a Burning Man Version. Einen schönen Donnerstagabend euch.
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0: Und was gibt es Schöneres, als abends mit so einem schweren französischen Rotwein auf der Couch zu sitzen? Vielleicht noch eine Runde Amy Winehouse hören. Ich finde, das passt dann immer perfekt. Aber es kann dann natürlich auch zu einem ein oder anderen Fail kommen. Was, wenn man Weinkennerfreunde hat und nicht mit denen reden kann? Es ist ja kompliziert, die Weinsprache, das ist ja komplett eigenes Lexikon. Keine Sorge, wir haben für euch einmal Weinsprache zum Angeben, damit ihr immer mit gefährlichem Halbwissen unterwegs sein könnt.
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3: Prost!
4: Ich merke direkt intensive Aromen von Pflaumen. Und eine leichte Holznote ist auch noch mit dabei. Vielleicht auch noch ein Hauch von Vanille?
3: Ja, und am Gaumen fühlt er sich sehr geschmeidig an. Ich merke auch total die Tannine.
5: Der Abgang hält auch ziemlich lang an. Komplex, aber zugänglich. Alles in allem sehr elegant.
6: Hä? Falls du dir beim Weintrinken aber bisher auch nur denkst, entweder er schmeckt oder halt nicht. Hier sind ein paar Begriffe und Tools zum Angeben.
1: Das Bouquet.
6: Hier geht's um alles, was du riechst. Von blumig und würzig kann alles dabei sein. Da kann der Wein schon mal nach Rose, Pfeffer oder Zimt riechen. Deiner Nase sind quasi keine Grenzen gesetzt.
1: Die Textur.
6: Hier definierst du, wie sich der Wein im Mund anfühlt. Am besten schiebst du den Wein mit deiner Zunge von einer Seite zur anderen und dann merkst du, ist er eher cremig, ölig oder wässrig.
1: Der Abgang.
6: Damit beschreibst du den Nachgeschmack von Wein. Je länger, desto hochwertiger ist er. Den Geschmack kannst du ähnlich wie den Geruch beschreiben, ob rauchig nach Leder, mikrobiologisch nach Joghurt oder Käse oder fruchtig nach Litschi. Fast 100 Weinaromen gibt es, also ist bestimmt was dabei, das du rausschmeckst. Und wenn du mal nicht so viel Ahnung hast, es gibt einen Spruch, der immer passt.
7: Also dieser Wein verfügt über einen animierenden Trinkfluss.
6: Das bedeutet in unserer Weinsprache so viel wie geil, bitte schenk nochmal nach. Und das sagt ja eigentlich schon genug.
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0: 19.36 Uhr haben wir es. Einen schönen Donnerstagabend euch.
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0: Und ich kann mich noch an meine Schulzeit erinnern. In der 9. Klasse hätte es einen Schüleraustausch zwischen meiner Schule und einer Schule in Chamonix gegeben. Ich wäre auch dabei gewesen, aber ich bin krank geworden und bin also nie in den Genuss Frankreichs gekommen. Wer aber so einen Austausch machen will, egal in welchem Alter, für den ist das Deutsch-Französische Jugendwerk eine Adresse. Die kümmern sich um genau sowas. Und da ist bei mir zu Gast der Michele. Und ich sag mal, salut.
4: Salut, bonjour.
0: So, mehr Französisch habe ich aber aus meiner 9. Klasse auch nicht mehr parat. Jetzt mal ganz konkret, was macht das Deutsch-Französische Jugendwerk?
4: Also das DFJW hat eine ganze Menge an Projekten für alle Altersklassen sozusagen von 3 bis 33 Jahren und manchmal auch darüber hinaus. Also viele kennen uns wegen der Schulaustausche, aber das ist nicht das Einzige, was wir tun. Wir machen viel, viel mehr. Wir unterstützen tausende Begegnungen zwischen Schülerinnen und Schülern, Azubis, Auszubildenden, Studierenden, jungen Berufstätigen aber auch und Ehrenamtlichen. Es geht darum, Menschen zusammenzubringen, Austausche zu ermöglichen und die Freundschaft zwischen den Menschen in den beiden Staaten zu stärken. Aber es geht viel weiter noch. Es gibt dann individuelle Austausche, die gefördert werden vom DFJW, Programme wie Voltaire und Brigitte Sauzet, mit denen man je nachdem eben 3 oder 6 Monate im Nachbarland, im Partnerland verbringen kann, in einer Familie und dort die dortige Schule besuchen kann. Und das schafft eben enge Freundschaften, auch zwischen den Familien eben. Und deshalb ist es auch so stark.
0: Das ist auch extrem wichtig. Ich muss ehrlich sein, ich habe mit der Familie von damals keinen Kontakt mehr. Das Deutsch-Französische Jugendwerk macht aber noch viel mehr. Sie haben zum Beispiel auch einen Workshop gehabt bei den Filmfestspielen von Cannes, wo es darum geht, ein bisschen Kritik zu lernen. Also alles gute Arbeit, könnt ihr auch mal abchecken, das Deutsch-Französische Jugendwerk.

0: Gleich 7:45. Damit sage ich ciao, ciao, arrivederci und wünsche noch einen schönen Abend. Gleich geht's weiter mit Markus Kafka und Countdown 25. Euch noch viel Spaß.
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1: Ich bin Joshua Heise. Die EU will ein Ende der deutschen Grenzkontrollen. Innenkommissar Brunner hat die Mitgliedstaaten aufgefordert, Grenzkontrollen innerhalb des Schengen-Raums schrittweise abzuschaffen. Zur Begründung verwies er auf einen besseren Schutz der EU-Außengrenzen und den Rückgang illegaler Grenzübertritte. Das Bundesinnenministerium rückt bisher nicht von den Kontrollen ab. Die Bundesregierung will härter gegen Steuerbetrüger vorgehen. Finanzminister Klingbeil und Justizministerin Hubig haben einen entsprechenden Aktionsplan vorgestellt. Demnach soll beim Zoll ein gemeinsames Zentrum gegen Steuer- und Finanzkriminalität eingerichtet werden. Damit sollen Analyse, Ermittlung und Verfolgung von Geldwäsche und Steuerkriminalität gebündelt werden. Wer den Vertrag bei seinem Fitnessstudio online kündigen will, darf dabei nicht durch andere alternative Angebote abgelenkt werden. Das hat der Bundesgerichtshof nach einer Klage der Verbraucherzentralen entschieden. Worum genau es ging, weiß Jacqueline Melcher.
2: Wer seinen Fitnessstudio-Vertrag kündigen wollte, wurde nach Anklicken der entsprechenden Schaltfläche auf eine Bestätigungsseite weitergeleitet. Neben einem Formular zum Eingeben der nötigen Informationen wurde dort prominent auf die Möglichkeit hingewiesen, den Vertrag beitragsfrei zu pausieren, anstatt ihn zu kündigen. Der Bundesverband der Verbraucherzentralen hatte kritisiert, Kunden würden dadurch vom Kündigungsprozess abgelenkt.
1: 8 Jahre nach dem Einsturz einer Autobahnbrücke in Genua hat ein Gericht den früheren Chef der italienischen Autobahngesellschaft zu 12 Jahren Haft verurteilt. Er soll schon lange zuvor von Mängeln an der Brücke gewusst haben. Bei dem Unglück 2018 waren 43 Menschen ums Leben gekommen. Der 66-Jährige sitzt wegen eines tödlichen Busunglücks auf einer anderen Autobahn bereits im Gefängnis.
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5: Ja gut, talerseits bei Countdown 25 mit den 25 besten Songs zu einem bestimmten Thema. Die Songs suche ich maximal gewissenhaft und mit eurer Hilfe zusammen. Und das Thema diesmal lautet Herz. Ja, hatten wir letzte Woche auch schon. Da habe ich ja schon gesagt, dass das Herz ein lebenswichtiges Organ ist, aber in der Musik als solches kaum behandelt wird. In den allermeisten Fällen steht das Herz als Synonym für Liebe und Gefühle. Es gibt wirklich unzählige Songs darüber und weil es so viele sind, haben wir mal wieder 2 Teile mit 2 eigenständigen Countdowns von 25 bis 1. Letzte Woche gab es ja schon den 1., heute also den 2. Dann steigen wir doch mal direkt ein in die Materie. Auf Platz 25 stehen Weezer aus dem Jahr 2008 mit Heart Songs, gefolgt auf Platz 24 von Wasteblood aus dem Jahr 2022 mit Hearts Aglow.

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Das war auf Platz 24 bei Countdown 25 zum Thema Herz, Teil 2, Waste Blood und Hearts Aglow. Geht weiter mit Platz 23, da stehen Elton John und Kiki Dee mit ihrem Duett aus dem Jahr 1976, Don't Go Breaking My Heart. Ursprünglich sollte Dusty Springfield die weibliche Stimme singen, sie war aber aus gesundheitlichen Gründen dazu nicht in der Lage. Die Wahl fiel dann auf Kiki Dee, die übrigens die erste Engländerin war, die bei Motown Records unter Vertrag genommen wurde, was ja auch passte, denn genau in diese Richtung sollte der Song auch gehen. Auf Platz 22 folgen dann The Killers aus dem Jahr 2012 mit Heart of a Girl. Egal, ob Frau oder Mann, wusstet ihr, dass das Herz sehr früh zu schlagen beginnt? Bereits etwa 3 Wochen nach der Befruchtung entstehen die ersten Herzbewegungen, lange bevor viele andere Organe entwickelt sind.

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1: Weiter geht's bei Countdown 25 zum Thema Herz, dem zweiten Teil. Das gerade eben waren auf Platz 20 21 Pilots aus dem Jahr 2015 mit Tear in My Heart. Davor gab's auf Platz 21 Culture Club mit ihrem Klassiker aus dem Jahr 1982, Time, Clock of the Heart. Geht weiter mit Platz 19. Da stehen Florence and the Machine aus dem Jahr 2009 mit Rabbit Heart, Raise It Up. Das Hasenherz steht da als Metapher für Angst. Zum Vergleich, ein erwachsener Mensch kommt auf etwa 100.000 Herzschläge pro Tag. Ein Kaninchen kann auf 200.000 bis über 400.000 Herzschläge pro Tag kommen. Auf Platz 18 folgt dann das dänische Frauenduo Glass aus dem Jahr 2024 mit dem wunderschönen Song Two Hearts. Falls euch eine der beiden Stimmen bekannt vorkommt, die gehört Lisbeth Fritze, die oft bei Tracks von Trente Möller singt. Die beiden sind auch ein Paar. Platz 17 gehört The 1975 aus dem Jahr 2015 mit A Change of Heart. Der melancholische Text des Lieds handelt vom Ende einer Liebe und schildert detailliert das Ausklingen einer Romanze. Sehr berührend.

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Das war auf Platz 17 bei Countdown 25 zum Thema Herz, The 1975 mit A Change of Heart. Geht weiter mit Platz 16, da steht Jack Pignatti aus dem Jahr 2009 mit Pull My Heart Away. Auf Platz 15 folgen dann Saint-Étienne aus dem Jahr 2000 mit Heart Failed in the Back of a Taxi. Habt ihr euch eigentlich auch schon mal gefragt, woher das Herzsymbol eigentlich kommt? Weil das sieht ja dem echten Herzen kaum ähnlich. Die genaue Herkunft ist auch bis heute nicht vollständig geklärt. Manche Historiker vermuten einen Zusammenhang mit der Form von Pflanzenblättern oder den Samen der antiken Silphium-Pflanze, die in der Tat irgendwo zwischen dem Symbol und dem Organ liegen.

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5: Zurück bei Countdown 25 mit dem Thema Herz. Wir sind angelangt bei Platz 14. Da stehen die Stone Temple Pilots aus dem Jahr 1996 mit Trippin' on a Hole in a Paper Heart. Schräger Songtitel und auch der Text ist weird. Kein Wunder, Frontmann Scott Weiland meinte mal, dass er auf eine sehr schlechte Erfahrung mit LSD zurückgeht. In seiner Autobiografie Not Dead and Not For Sale, der Titel ist eine Anspielung auf den Text von Trippin, fügte er noch dazu, dass der Song seine Sehnsucht nach Erlösung widerspiegelt. Aha. Auf Platz 13 folgen dann At the Camera mit ihrem Klassiker aus dem Jahr 1987 Somewhere in My Heart und der schönen Textzeile Somewhere in my heart there is a star that shines for you.

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1: Ich bin Joshua Heise. Bundesgesundheitsministerin Warken will mehr in Vorsorge und Krankheitsvorbeugung investieren. Geplant sind unter anderem verpflichtende Einladungen für Kinder und Jugendliche zu Vorsorgeuntersuchungen. Außerdem sollen Versicherte über 60 Jahren Anspruch auf einen Gesundheitscheck-up bekommen, um Pflegebedürftigkeit zu verhindern oder zu verzögern. Unionsfraktionschef Spahn ist gerade Vater geworden durch eine Leihmutter in den USA. Hierzulande soll die Leihmutterschaft aber verboten bleiben, sagt Spahns eigene Partei CDU. So stellte ein Sprecher des Familienministeriums klar, der Koalitionsvertrag sehe keine Änderung an der aktuellen Rechtslage vor. Die Frauenunion wirft Spahn einen Glaubwürdigkeitsverlust vor und fordert seinen Rücktritt. Der Ehrliche darf nicht der Dumme sein. Unter diesem Motto will die Bundesregierung härter gegen Steuerbetrug vorgehen. Finanzminister Klingbeil und Justizministerin Hubig haben einen entsprechenden Aktionsplan in Berlin vorgestellt. Tanja Wagner berichtet.
2: Beim Zoll soll ein gemeinsames Zentrum gegen Steuer- und Finanzkriminalität eingerichtet werden, wo alle Maßnahmen gebündelt werden, von der KI-unterstützten Datenanalyse bis hin zur Fahndung. Der Aktionsplan sieht außerdem vor, dass Selbstanzeigen nicht mehr straffrei bleiben. Außerdem soll eine Registrierkassenpflicht kommen und Steuerbetrug soll härter bestraft werden.
1: Eine bezahlbare Wohnung finden ist und bleibt in Deutschland eine Herausforderung. Und das, obwohl der Bestand an Wohnungen schneller wächst als die Bevölkerung. Laut Bundesstatistik sind seit 2015 rund 2,5 Millionen Wohnungen dazugekommen, ein Plus von 6%. Die Bevölkerung ist im gleichen Zeitraum nur um 1,6% gewachsen. Außerdem werden die Wohnungen im Schnitt größer.
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5: Willkommen zurück bei Countdown 25 mit den 25 besten Songs zu einem bestimmten Thema. Die Songs suche ich maximal gewissenhaft und mit eurer Hilfe zusammen. Und das Thema diesmal lautet Herz. Teil 2, weil es so viele tolle Songs dazu gibt, dass wir ja schon letzte Woche eine ganze Sendung füllen konnten. Heute also nochmal 25. Wir sind in der Zwischenzeit angelangt bei Platz 12 und da stehen D-Light aus dem Jahr 1990 mit Groove is in the Heart. Apropos, was ich lange nicht wusste, die typischen Herztöne, also dieses Dudup, Dudup, die entstehen nicht durch den Herzmuskel selbst, sondern durch das Schließen der Herzklappen. Und noch was, das Herz ist kein perfektes Metronom. Ein gesundes Herz schlägt nicht völlig gleichmäßig. Kleine Schwankungen zwischen den Schlägen gelten sogar als Zeichen einer guten Anpassungsfähigkeit. Gut, auf Platz 11 folgen dann direkt The Strokes aus dem Jahr 2006 mit Heart in a Cage.

Das war noch Platz 11 bei Countdown 25 zum Thema Herz. The Strokes mit Heart in a Cage. Geht weiter mit Platz 10. Da steht Moby mit Why Does My Heart Feel So Bad? Die Nummer ist auf seinem 1999er Album Play zu finden. Das inzwischen weltberühmte Sample stammt aus dem Jahr 1963 und findet sich im Gospellied He'll Roll Your Burdens Away von den Banks Brothers. Überhaupt hat Moby auf Play sehr ausgiebig Samples aus alten Gospel- und Blues-Songs benutzt. Die meisten davon waren auf einer 4-CD-Box mit dem Titel Sounds of the South, A Musical Journey from the Georgia Sea Islands to the Mississippi Delta zu finden, die ihm ein Kumpel damals geliehen hatte. In den Liner Notes des Albums hat Moby zwar dem Mann gedankt, der diese CD zusammengestellt hat, nicht aber seinen Kumpel, der ihn überhaupt erst drauf gebracht hatte und sie ihm schließlich auch geliehen hat. Der heißt Gregor und er hat sein Eigentum bis heute nicht wiederbekommen. Er hat damals sogar einen Song mit dem Titel Moby Give Me Back My CDs geschrieben, den er Moby auf seinen Anrufbeantworter gesungen hat, ohne Erfolg. Auf Platz 9 folgen dann The Knife aus dem Jahr 2002 mit ihrem fantastischen Song Heartbeats. Im Teil 1 von Herz haben wir ja schon die Coverversion von José González gehört. Jetzt also gleich das Original. Why doesn't

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Weiter geht's bei Countdown 25 mit dem Thema Herz. Das gerade eben waren Mia aus dem Jahr 2004 mit ihrem Überhit Hungriges Herz. Davor hörten wir auf Platz 8 Christian Cole aus dem Jahr 2023 mit Spinning Heart. Super schöner Song, oder? Ist auch wirklich ein sehr interessanter Musiker aus Irland. Erinnert mich so ein bisschen an Leute wie Sean Douglas Dare oder den frühen James Blake. Seine neuen Sachen sind mir eine Spur zu happy, aber hört euch gerne mal die davor an. Garantiert nicht so happy ist das, was jetzt auf Platz 6 kommt, denn das ist ohne Scheiß eins der traurigsten Breakup-Lieder, die ich kenne. Rührt mich jedes Mal zu Tränen. Die Rede ist von Spiritualized aus dem Jahr 1997 und Broken Heart. Schon gleich mal die erste Textzeile. Though I have a broken heart, I'm too busy to be heartbroken. Was, wie man weiß, ja nie funktioniert. Und so geht es dann weiter, bis irgendwann die Stelle kommt, bei der dann alle Dämme brechen. Denn da heißt es, and I'm crying all the time. I have to keep it covered up with a smile. And I'll keep on moving on for a while, but I have a broken heart. Unterstützt von erbarmungslos schönen und melancholischen Streichern ist da dann wirklich alles zu spät. Da fließen die Tränen. Wahnsinn. Wenn ihr gerade eine Trennung durchmacht, empfehle ich euch dringend, jetzt schon mal Taschentücher parat zu halten. Auf Platz 5 folgen dann Broken Bells aus dem Jahr 2010 mit Mongrel Heart. Musste ich auch erstmal nachschlagen, was ein Mongrel ist. Das ist ein Mischlingshund, der speziell für Labore gezüchtet wird. Schlimm. Auf Platz 4 folgt dann Neil Young mit seinem Klassiker aus dem Jahr 1972, Heart of Gold.

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Das war auf Platz 4 bei Countdown 25 zum Thema Herz. Neil Young mit Heart of Gold. Geht weiter mit Platz 3. Da stehen Death Cab for Cutie aus dem Jahr 2008 mit I Will Possess Your Heart. Krasse Nummer, dazu sagt Bandchef Ben Gibbard. Es geht darin im Grunde genommen um einen Stalker, um diesen vermeintlich netten Kerl, der ein Mädchen will, das er nicht haben kann und der glaubt, dass sie zusammenkommen werden, sobald sie erkennt, wie toll er ist. Er muss nur abwarten. Das ist der Teil, der das Lied wirklich unheimlich macht. Die Wahnvorstellung, dass sie füreinander bestimmt sind. Es ist ein wirklich düsterer Song. Auf Platz 2 folgt dann Cat Power aus dem Jahr 2008 mit Metal Heart. Der Song ist ja eine Ballade. Viele Balladen liegen übrigens zwischen 60 und 80 BPM, Beats per Minute, also ungefähr im Bereich eines entspannten menschlichen Herzschlags. Deshalb wirken sie oft intuitiv, natürlich und beruhigend.

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3: Ein letztes Mal willkommen zurück bei Countdown 25 mit dem Thema Herz. Wir kommen zu unserem Platz 1 und da stehen, tada, Nirvana mit Heart Shape Box. Der Song erschien 1993 auf dem Album In Utero. Der Songtitel stammt von einer herzförmigen Schachtel, die Courtney Love Kurt Cobain mal geschenkt hat. Interessanterweise hieß der Arbeitstitel des Songs Heart Shaped Coffin, also Sarg statt Herz. Noch ein letzter Funfact zum Thema Herz. Das Wort Heart gehört seit Jahrzehnten zu den häufigsten Substantiven in englischen Songtiteln überhaupt. Man kann davon ausgehen, dass weltweit bereits weit über 1 Million veröffentlichte Songs das Herz im Titel oder im Text erwähnen. Klar, es behandelt ja metaphorisch zwei Themen, die die Popmusik seit ihren Anfängen dominieren, nämlich zum einen Liebe und Verlangen, zum anderen aber auch Schmerz und Verlust. Und das war's dann auch schon wieder mit Countdown 25. Das Thema nächstes Mal lautet dann nach Herz Kopf. Ja, mit allem, was dazugehört. Also Augen, Mund, Nase, Ohrwaschel und so weiter. Falls euch dazu was einfällt, gerne her damit auf unseren Socials oder per Mail an countdown25@egofm.de. Und noch zwei Hinweise, die komplette Sendung findet ihr zum Nachhören in der Mediathek. Auf Spotify gibt es auch eine Playlist zur Show, in der alle in der Sendung gespielten Songs plus noch viele von euren Vorschlägen enthalten sind. In diesem Sinne haben wir wieder was gelernt. Recht herzlichen Dank für die Aufmerksamkeit. Auf Wiederhören mit Nirvana und Heart Shape Box.

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1: Ich bin Moritz Einzel. Gesundheitsministerin Warken will Angebote zum Vorbeugen von Erkrankungen stärker ausbauen. Die Versorgung im Krankheitsfall sei sehr gut, sagte Warken bei der Auftaktveranstaltung für eine geplante Präventionsoffensive. Man müsse aber noch besser darin werden, Krankheiten gar nicht erst entstehen zu lassen. Thomas Brockt berichtet.
2: Prävention ist keine Nebensache, sagt Ministerin Warken. Deshalb soll es zum Beispiel verpflichtende Einladungen für Kinder und Jugendliche zu Vorsorgeuntersuchungen geben. Und Ältere sollen bei der geplanten Pflegereform Anspruch auf einen Check-up 60 plus haben, damit sie möglichst lange selbstständig bleiben. Insgesamt sollen so auch die Kosten im Gesundheitsbereich gesenkt werden.
1: Die Bundesregierung will härter gegen Steuerbetrüger vorgehen. Finanzminister Klingbeil und Justizministerin Hubig haben einen entsprechenden Aktionsplan vorgestellt. Demnach soll beim Zoll ein gemeinsames Zentrum gegen Steuer- und Finanzkriminalität eingerichtet werden. Damit sollen Analyse, Ermittlung und Verfolgung von Geldwäsche und Steuerkriminalität gebündelt werden. 8 Jahre nach dem Einsturz der Morandi-Autobahnbrücke in Genua sind 32 der 57 Angeklagten schuldig gesprochen worden. Der Hauptangeklagte, der frühere Chef der italienischen Autobahngesellschaft, bekam 12 Jahre Haft, der zuständige Manager für Instandhaltung 11 Jahre. Bei dem Unglück im Sommer 2018 starben 43 Menschen. 2 russische Touristen sind in Istanbul festgenommen worden, weil sie in der Hagia Sophia laut aus der Bibel vorgelesen haben sollen. Die Polizei hat sie der Migrationsbehörde übergeben. Gegen die beiden wird wegen Anstiftung zum Hass ermittelt. Die Hagia Sophia wurde ursprünglich als Kirche erbaut, wurde im Osmanischen Reich zur Moschee, unter dem türkischen Staatsgründer Atatürk zum Museum und 2020 wieder zur Moschee.
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1: Ich bin Moritz Einzel. Mit einem Aktionsplan will die Bundesregierung entschiedener gegen Steuerbetrug und Geldwäsche vorgehen. Finanzminister Klingbeil und Justizministerin Hubich haben ein gemeinsames Zentrum gegen Steuer- und Finanzkriminalität beim Zoll angekündigt. Zudem sollen besonders schwere Steuerstraftaten härter bestraft werden und Selbstanzeigen nicht mehr grundsätzlich zur Straffreiheit führen. Die Bedrohung durch Russland ist spätestens seit Ausbruch des Ukraine-Kriegs allgegenwärtig. Bundesaußenminister Wadefuhl fordert jetzt ein Umdenken beim Zivilschutz in Deutschland. Bei einem Besuch in Finnland sagte Wadefuhl, man müsse die eigene Widerstandsfähigkeit erhöhen.
2: Und wir sollten uns von dem, was hier in Finnland praktiziert wird, eine große Scheibe abschneiden. Das ist eben genau eine Gesellschaft und ein Staat, der Vorsorge betreibt, und das wird von allen Menschen hier gelebt. Und ich denke, das müssen wir in Deutschland auch wieder neu verstehen.
1: Sicherheit in Europa werde es nur gegen Russland geben, so Wadefuhl. Unionsfraktionschef Spahn ist gerade Vater geworden durch eine Leihmutter in den USA. Hierzulande soll die Leihmutterschaft aber verboten bleiben, sagt Spahns eigene Partei, die CDU. So stellte ein Sprecher des Familienministeriums klar, der Koalitionsvertrag sehe keine Änderung an der aktuellen Rechtslage vor. Die Frauenunion wirft Spahn einen Glaubwürdigkeitsverlust vor und fordert seinen Rücktritt. US-Präsident Trump will sich in der Nacht in einer Rede an die Nation wenden und hat vorab wirklich große Neuigkeiten angekündigt. Laut ABC News und dem Nachrichtenportal Politico könnte er dabei erneut seine Niederlage bei der Präsidentschaftswahl 2020 thematisieren, die er bis heute nicht eingestanden hat. Die Ansprache ist für 3 Uhr deutscher Zeit geplant.
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1: Ich bin Moritz Einzel. Bundesaußenminister Wadefuhl sieht beim Thema Zivilschutz Finnland als Vorbild. Deutschland müsse bei dem Thema komplett umdenken, sagte der CDU-Politiker beim Besuch einer großen Zivilschutzanlage in Helsinki.
2: Deutschland steht fest an der Seite Finnlands. Denn diese Grenze ist nicht nur Finnlands Grenze, sie ist unsere Außengrenze. Wer sie schützt, schützt die Sicherheit Europas.
1: Russland wolle die offenen Gesellschaften verunsichern. Darauf müsse man unter anderem mit guter Vorsorge reagieren, so Wadefuhl. Bundesgesundheitsministerin Warken will Angebote zur Vorbeugung von Erkrankungen stärker ausbauen. Prävention solle stärker im Alltag verankert werden, sagte sie zum Auftakt einer Präventionsoffensive. Im Blick stehen unter anderem verpflichtende Einladungen von Kindern und Jugendlichen zu Vorsorgeuntersuchungen sowie ein Check-up 60+ für Versicherte ab 60 Jahren. Ärztepräsident Reinhardt warb dafür, Prävention über den gesamten Lebenszyklus auszubauen. Die US-Regierung schränkt die Aufenthaltszeiten für ausländische Studierende und Medienvertreter stärker ein. Für Studierende und Austauschstudenten wird künftig ein Aufenthaltszeitraum von 4 Jahren festgesetzt, für Journalisten eine Begrenzung auf 240 Tage. Beide Gruppen können aber Verlängerungen beantragen, ohne die USA verlassen zu müssen. Der belgische Radprofi Tim Merlier hat die 12. Etappe der Tour de France gewonnen. Der 33-Jährige setzte sich in Chalon-sur-Saône im Massensprint durch. Bester Deutscher wurde Max Kanter auf Rang 7. Das gelbe Trikot von Spitzenreiter Tadej Pogacar aus Slowenien geriet erneut nicht in Gefahr.
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1: Ich bin Moritz Einzel. Die deutsch-französischen Beziehungen haben zuletzt holprig gewirkt, doch Frankreichs Präsident Macron stellt das deutsch-französische Annäherung in der europäischen Agenda gebracht, sagte Macron am Abend auf Schloss Bensberg bei Köln. Dort empfing ihn Kanzler Merz, um den heutigen deutsch-französischen Ministerrat vorzubereiten. Der findet auf Schloss Augustusburg in Brühl statt. Im Prozess gegen eine mutmaßliche NSU-Unterstützerin wird heute vor dem Oberlandesgericht Dresden das Urteil erwartet. Die Angeklagte ist die Ehefrau eines bereits verurteilten NSU-Unterstützers. Zudem gilt sie als enge Freundin der Rechtsterroristin Beate Zschäpe. Die Bundesanwalt wirft der Frau unter anderem ihren Personalausweis und ihre Krankenkassenkarte überlassen zu haben. Mit einem Aktionsplan will die Bundesregierung entschiedener gegen Steuerbetrug und Geldwäsche vorgehen. Finanzminister Klingbeil und Justizministerin Hubich haben ein gemeinsames Zentrum gegen Steuer- und Finanzkriminalität beim Zoll angekündigt. Dabei soll mit modernen Methoden gearbeitet werden, sagte Klingbeil.
2: Künstliche Intelligenz wird dabei helfen, große Daten zu durchsuchen, komplexe Unternehmensgeflechte zu wirren und Strohmänner besser zu identifizieren. Auch Blockchain-Analysen werden wir etablieren. Steuerkriminalität im digitalen Raum entzieht sich immer mehr den klassischen Ermittlungsmethoden und darauf müssen wir reagieren.
1: Besonders schwere Steuerstraftaten sollen schärfer geahndet werden und Selbstanzeigen nicht mehr grundsätzlich zur Straffreiheit führen. Der belgische Radprofi Tim Merlier hat die 12. Etappe der Tour de France gewonnen. Der 33-Jährige siegte nach gut 179 Kilometern von Magny-Cours nach Chalons-sur-Saône im Massensprint. Für Merlier war es bereits der 3. Tagessieg bei dieser Tour. Das gelbe Trikot trägt weiter Tadej Pogačar aus Slowenien.
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